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1: Ich bin Tine Klimach. Beim Internationalen Wirtschaftsforum in St. Petersburg hat der russische Präsident Putin eine Pressekonferenz für ausländische Nachrichtenagenturen gegeben. In seinen Antworten zeigt er sich für seinen Krieg gegen die Ukraine weiter siegesgewiss. Parallel dazu hat ihm der ukrainische Präsident Zelensky in einem offenen Brief direkte Friedensgespräche in einem Drittstaat angeboten. Als Antwort wiederholte der Kreml nur sein altes Angebot für Verhandlungen in Moskau. Die Leistungskürzungen in Deutschland für abgelehnte Asylbewerber verstoßen gegen EU-Recht. Grundlegende Leistungen wie Kleidung und Haushaltsprodukte dürften auch Asylbewerbern, für die ein anderes EU-Land zuständig ist, nicht gestrichen werden. Das hat der Europäische Gerichtshof entschieden.
2: Das Urteil des EuGH lässt noch Fragen offen. Einerseits stellte es klar, dass Leistungseinschränkungen für abgelehnte Asylbewerber nicht zu weit gehen dürfen. Es ging um einen Afghanen, dem der Landkreis Schweinfurt einige Leistungen gestrichen hatte, weil dieser eigentlich in Rumänien hätte Asyl beantragen müssen. Andererseits wird dieses alte Recht in wenigen Tagen von neuem EU-Recht abgelöst. Und das erlaubt sogar die vollständige Streichung von Sozialleistungen, wenn dafür eigentlich ein anderer Staat zahlen müsste. Aus Brüssel, Dieter Ebeling.
1: Ein Zollbeamter, ein Polizist und zwei weitere Männer sollen mit Drogen im Wert von mindestens 500.000 Euro im Darknet gehandelt haben. Das teilte die Generalstaatsanwaltschaft Oldenburg mit. Die drei mutmaßlichen Haupttäter sitzen in Untersuchungshaft.
3: Im ganz großen Stil sollen die Männer jahrelang Cannabis, Amphetamine, Kokain und Ecstasy vertickt haben. Verkauft wurden die Drogen im Darknet und über Messenger-Dienste gegen Kryptowährung. Den Vorwürfen nach war die Arbeitsteilung klar geregelt. Demnach beschaffte der Zollbeamte die Drogen, ein Komplize verpackte und verschickte sie und ein weiterer kassierte das Geld. Ein Polizist soll ihnen geholfen haben. Er wird der Beihilfe verdächtigt. Bei Durchsuchungen in 10 Objekten fanden die Ermittler kiloweise Drogen und Bargeld im hohen fünfstelligen Bereich. Ursula Winkler, Nachrichtenredaktion.
1: Zum Sport. Deutschlands WM-Gruppengegner Elfenbeinküste hat mit Favorit Frankreich eine bittere Testspielniederlage zugefügt. Das Team um Superstar Kylian Mbappé verlor vor den heimischen Fans in Nantes mit 1:2 gegen das Team der Elfenbeinküste.
4: Der Freitag liegt in den Startlöchern und bringt abwechslungsreiches Wetter mit. Einige Sonnenstrahlen soll es auf jeden Fall geben. Gleichzeitig aber auch viele, viele Wolkenfelder und auch ein paar Regenwolken könnten da mit von der Partie sein. Da sollten Sie sich auch den ganzen Tag drauf gefasst machen und obendrauf dann auch noch ab den Abendstunden mögliche leichte Gewitter. Die sind dann am Samstag nicht mehr zu erkennen. Auch die Regenwolken ziehen davon. Übrig bleiben nur ein paar normale Wolkenfelder und vor allem wieder deutlich mehr Sonnenschein bei angenehm 24 Grad maximal.

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1: Dazu sind wir geboren, um geborgen zu sein und Geborgenheit zu geben. Fällt ein Vogel aus dem Nest, so stirbt er. Menschen werden nicht einfach in die Welt ausgesetzt. Menschen werden Menschen anvertraut und in die Hand gegeben. Sie

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1: Ich bin Tine Klimach. Zur finanziellen Stabilisierung der Pflegeversicherung soll nach Plänen von Gesundheitsministerin Wagen ein Paket mit Ausgabenbremsen und zusätzlichen Einnahmen kommen. So sind Änderungen bei den Zuschlägen für Heimbewohner vorgesehen und höhere Beiträge für Versicherte ohne Kinder.
2: Die Zuzahlungen für die Versorgung in Pflegeheimen sollen langsamer ansteigen als bisher, Einsparziel 2,6 Milliarden Euro. Kinderlose sollen ab dem kommenden Jahr 0,1% mehr Beitrag zahlen. Außerdem geplant Einschränkungen bei der beitragsfreien Mitversicherung von Ehepartnern und eine höhere Einkommensgrenze, bis zu der Versicherungsbeiträge fällig werden. Aus Berlin, Thomas Thonfeld.
1: Vor dem Hintergrund stockender US-amerikanischer Vermittlungen hat sich der ukrainische Präsident Selenskyj in einem offenen Brief an den russischen Staatschef Putin gewandt und direkte Friedensgespräche angeboten. Die Staatsführer sollten die Schlüsselfragen selbst besprechen, hieß es in dem Schreiben. Kiew und Moskau als Ort für die Unterredungen schloss Selenskyj dabei aus. Als Antwort wiederholte der Kreml nur sein altes Angebot für Verhandlungen in Moskau. Der Tankrabatt geht in die zweite Halbzeit. Die befristete Steuersenkung auf Benzin und Diesel läuft Ende des Monats aus. Die Chefin des Verbraucherzentrale Bundesverbands, Ramona Popp, fordert deshalb weitere Entlastungen für private Haushalte.
3: Die Stromsteuer soll für alle Privathaushalte gesenkt werden. Das ist die Forderung der Verbraucherchefin. Das würde die Menschen dauerhaft entlasten und gleichzeitig die Abhängigkeit von fossilen Energien verringern, sagt sie. Union und SPD hatten eine solche Maßnahme im Koalitionsvertrag angekündigt, sie bisher aber nur für bestimmte Wirtschaftsbereiche umgesetzt. Laut einer Forsa-Umfrage hat eine große Mehrheit der Befragten ohnehin nicht das Gefühl, dass die bisherigen Maßnahmen ihren Alltag spürbar erleichtern. Zoe Tassovali, Redaktion.
1: In einem Prozess in Frankreich ist der in Deutschland bereits

0: wegen dreifachen Kindsmords verurteilte sogenannte Maskenmann wegen eines weiteren Mordes zu lebenslanger Haft verurteilt worden. Das Gericht sprach den deutschen Serientäter Martin N. wegen des Mordes an dem damals 10-Jährigen schuldig. In Deutschland hatte er während fast 20 Jahren kleine Jungen missbraucht und drei von ihnen ermordet. Der Pädagoge war in Norddeutschland nachts maskiert an die Betten dutzender Opfer getreten.
1: Ein Blick auf das Wetter in Berlin und Brandenburg heute am Freitag. Und da gibt es ein bisschen was von allem. Sie können sich aussuchen, wie Sie Ihren Tag verbringen möchten. Zeitweise stark bewölkt, teilweise etwas sonniger. Und dann stoßen noch die ein oder anderen Regenwolken, gerade in der zweiten Tageshälfte dazu. Leichte Gewitter sind auch möglich in den Abendstunden. Die sollten sich dann allerdings nicht allzu lang halten. Am Samstag sind keine Gewitterwolken und auch keine Niederschläge mehr zu erkennen. Da gibt es dann wieder mal einen Mix aus Sonne und Wolken bei 24 Grad in der Spitze.

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1: Die Gewalt fängt nicht an, wenn einer einen erwürgt. Sie fängt an, wenn einer sagt, ich liebe dich, du gehörst mir. Die Gewalt fängt nicht an, wenn Kranke getötet werden. Sie fängt an, wenn einer sagt, du bist krank, du musst tun, was ich sage. Das Grundgesetz der Gewalt lautet, Recht ist, was wir tun und was die anderen tun, das ist Gewalt. Die Gewalt kann man vielleicht nie mit Gewalt überwinden, aber vielleicht auch nicht immer ohne Gewalt.

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1: Ich bin Tine Klimach. Kreml-Chef Putin hat die Warnungen vor einem womöglich baldigen Angriff Moskaus auf ein NATO-Land als Unsinn zurückgewiesen. Es sei eine bewusste Provokation, sagte Putin bei einem Treffen mit Vertretern großer internationaler Nachrichtenagenturen.

0: Putin warf dem Westen Desinformation vor, es gehe nur darum, vor den Bürgern höhere Verteidigungsausgaben zu rechtfertigen. Klar ist aber auch, dass Putin mit seinem Angriffskrieg gegen die Ukraine jedwedes Vertrauen im Westen verspielt hat. Bei dem Treffen hier in St. Petersburg mit Journalisten kritisierte er vor allem Deutschland für seine Waffenlieferungen an die Ukraine. Und er lobte die AfD, deren Vertreter sich hier beim Wirtschaftsforum für eine Wiederaufnahme von Gaslieferungen an Deutschland einsetzen. Putin sagte, dass Russland sofort wieder liefern könne. Aus St. Petersburg, Ulf Mauder.
1: Unionsfraktionschef Jens Spahn hat Gesundheitsministerin Wagen gegen Kritik an ihren Plänen zur finanziellen Stabilisierung der Pflegeversicherung verteidigt. Es sei ein notwendiger Schritt, sagte Spahn im ARD-Interview der Woche. Pflegeversicherung wie Krankenversicherung seien schlicht pleite. Nach den neuen Gesetzesplänen müssen sich Heimbewohner, Gutverdiener und Menschen ohne Kinder auf Mehrbelastungen einstellen. Sozialverbände kritisieren die Pläne scharf. Mit Streiks im Einzelhandel will die Gewerkschaft Verdi auch heute Druck in den laufenden Tarifverhandlungen machen. In verschiedenen Städten wie Berlin, Erfurt, Ingolstadt oder Saarbrücken sind Kundgebungen geplant. Für Kunden erwartet der Handelsverband keine großen Auswirkungen.
2: Ein Kompromiss im Tarifstreit ist weiter nicht in Sicht. Verdi fordert 7% mehr Geld für die Beschäftigten im Handel. Die Angebote der Arbeitgeber liegen noch deutlich darunter, auch wegen längerer Laufzeiten. Die Gewerkschaft spricht von einer Frechheit, zumal es den Konzern wirtschaftlich hervorragend gehe. Viele Beschäftigte wüssten aber gar nicht mehr, wie sie ihr tägliches Leben finanzieren sollen. Vor allem auch im Einzelhandel, wo besonders viele in Teilzeit arbeiten. Aus Berlin, Thomas Brockt.
1: Die Obduktion des als Temi bekannten Buckelwals auf dem Strand der dänischen Insel Anholt ist in den späten Abendstunden beendet worden. Eine klare Todesursache konnte das Expertenteam bei den Untersuchungen zunächst nicht feststellen. Etwa eine Verletzung sei nicht zu erkennen gewesen, hieß es. Klar ist nun auch, dass das Tier, wie bereits vermutet, ein Weibchen ist. Die Ergebnisse der entnommenen Proben werden erst in ein paar Monaten erwartet.
3: Der Freitag liegt in den Startlöchern und bringt abwechslungsreiches Wetter mit. Einige Sonnenstrahlen soll es auf jeden Fall geben. Gleichzeitig aber auch viele, viele Wolkenfelder und auch ein paar Regenwolken könnten da mit von der Partie sein. Da sollten Sie sich auch den ganzen Tag drauf gefasst machen und obendrauf dann auch noch ab den Abendstunden mögliche leichte Gewitter. Die sind dann am Samstag nicht mehr zu erkennen. Auch die Regenwolken ziehen davon. Übrig bleiben nur ein paar normale Wolkenfelder und vor allem wieder deutlich mehr Sonnenschein bei angenehm 24 Grad maximal.

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1: Gib nie einen Menschen oder die Hoffnung auf ihn lieblos auf. Denn es könnte selbst der verlorene Sohn, der am tiefsten Gesunkene, doch noch gerettet werden. Der erbittertste Feind, auch der, der dein Freund war, doch wieder dein Freund werden. Die Liebe, die erkaltete, doch wieder entweichen.

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1: Ich bin Tine Klimach. Die gesetzliche Pflegeversicherung steckt in chronischen Finanznöten. Bundesgesundheitsministerin Nina Wagen will das System stabilisieren. Jetzt liegt ein Reformkonzept auf dem Tisch. Heimbewohner, Gutverdiener und Menschen ohne Kinder müssen sich auf Mehrbelastungen einstellen. Gesundheitsministerin Wagen verteidigte die Pflegepläne.
2: Wir haben jetzt einen Gesetzentwurf vorgelegt, der zum einen dafür sorgt, dass die Finanzen wieder stabilisiert werden, der aber zum anderen, das ist mir auch wichtig, dafür sorgt, dass sich die Versorgung für die Menschen auch verbessert.
1: Das neue Konzept zur Pflegeversicherung soll bis zur Sommerpause ins Kabinett kommen. Bisher konnte keine Waffenruhe im Libanon Frieden zwischen Israel und der Hisbollah schaffen. Jetzt hat die Hisbollah einen neuen Anlauf zurückgewiesen. Deren Chef lehnte vor allem Forderungen nach einer Entwaffnung ab.
3: Die Hisbollah habe niemanden zugesagt, auf Widerstand oder Vergeltung zu verzichten. So drückte sich ihr Generalsekretär aus. Solange die Angriffe Israels anhielten, werde die Organisation ihre militärischen Aktionen fortsetzen. Die jüngste Vereinbarung wurde zwischen Israel und dem Libanon getroffen, ohne Beteiligung der Hisbollah. Demnach soll die Miliz ihre Angriffe auf Israel einstellen und sich aus dem Südlibanon zurückziehen. Die Hisbollah will einer Waffenruhe erst zustimmen, wenn die israelischen Angriffe eingestellt werden. Bereits seit dem Morgen kam es im Libanon erneut zu mehreren Angriffen. Aus Beirut, Amira Rajab.
1: Beim Internationalen Wirtschaftsforum in St. Petersburg hat der russische Präsident Putin eine Pressekonferenz für ausländische Nachrichtenagenturen gegeben. In seinen Antworten zeigt er sich für seinen Krieg gegen die Ukraine weiter siegesgewiss. Parallel dazu hat ihm der ukrainische Präsident Zelensky in einem offenen Brief direkte Friedensgespräche in einem Drittstaat angeboten. Als Antwort wiederholte der Kreml nur sein altes Angebot für Verhandlungen in Moskau. Die Entertainer Joko Winterscheid und Klaas Häufer-Umlauf haben ihre freie Sendezeit bei ProSieben genutzt, den Alltag an der ukrainischen Front aus Sicht Betroffener zu dokumentieren. Die eigentlich geplanten 15 Minuten Sendezeit, die die beiden bei ihrem Haussender ProSieben in einer Spielshow gewonnen hatten, wurden am Abend für den Film Joko und Klaas Live – Don't Look Back Away auf mehr als 3 Stunden verlängert. 6 Menschen, darunter ein Evakuierungshelfer und ein Polizist, erzählen und zeigen das Grauen des mittlerweile mehr als 1500 Tage dauernden Krieges.
4: Schönen guten Morgen, hier ist Radio Paradiso mit dem Wetter und es gestaltet sich heute am Freitag wechselhaft.

0: Zum Start in den Tag bleibt es noch überwiegend trocken. Allerdings steigt die Regenwahrscheinlichkeit heute Abend vor allem und dann sind auch Gewitter möglich. Trotzdem kann sich heute über den Tag auch immer mal wieder die Sonne zeigen. Morgen am Samstag beruhigt sich die Wetterlage. Es wird freundlich sein mit viel Sonnenschein, ohne Regen, bei 24 Grad maximal. Und am Sonntag wird es ein bisschen frischer, nur noch 19 Grad als Spitzenwert. Und am Sonntag sollten Sie den Regenschirm dabei haben.
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0: Und Sie haben es schon wieder in den Freitag geschafft. Schönen guten Morgen. Vertretungsweise heute nochmal von und mit mir, Elena Gassner, hier für Sie. Gleich mit Motivationsmusik zum Wachwerden. Hurts und Purple Disco Machine mit Wonderful Life. Und es geht jetzt hinein ins Jahr 1984 zu Nick Kershaw und

wundervollen Freitagmorgen mit Hertz und Purple Disco Machine. Gerade frische aktuelle Musik hier auf ihrem 98.2 Radio Paradiso. Und es geht entspannt hinein in den Tag. Jetzt mit den 90ern mit Leanne Rimes. 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

Der großartige Mitch Ure aus den 80ern. If I Was, hier auf ihrem 98.2 Radio Paradiso. Entspannten Freitagmorgen mit Berlins besten Hits mit der meisten Abwechslung. Dafür geht es gleich zu Berlin. Filmmusik aus Top Gun, Take My Breath Away. Nach Adele, jetzt aus dem Jahr 2011. Rolling in the Deep.

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1: Worte von Dietrich Bonhoeffer. Von guten Mächten wunderbar geborgen, erwarten wir getrost, was kommen mag. Gott ist bei uns am Abend und am Morgen und ganz gewiss an jedem neuen Tag. Damit wünsche ich Ihnen einen guten Morgen.
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2: Ich bin Tine Klimach. Die gesetzliche Pflegeversicherung steckt in chronischen Finanznöten. Bundesgesundheitsministerin Nina Wagen will das System stabilisieren. Jetzt liegt ein Reformkonzept auf dem Tisch. Heimbewohner, Gutverdiener und Menschen ohne Kinder müssen sich auf Mehrbelastungen einstellen. Gesundheitsministerin Wagen verteidigte die Pflegepläne.
3: Wir haben jetzt einen Gesetzentwurf vorgelegt, der zum einen dafür sorgt, dass die Finanzen wieder stabilisiert werden, der aber zum anderen, das ist mir auch wichtig, dafür sorgt, dass sich die Versorgung für die Menschen auch verbessert.
2: Das neue Konzept zur Pflegeversicherung soll bis zur Sommerpause ins Kabinett kommen. Bisher konnte keine Waffenruhe im Libanon Frieden zwischen Israel und der Hisbollah schaffen. Jetzt hat die Hisbollah einen neuen Anlauf zurückgewiesen. Deren Chef lehnte vor allem Forderungen nach einer Entwaffnung ab.
4: Die Hisbollah habe niemanden zugesagt, auf Widerstand oder Vergeltung zu verzichten. So drückte sich ihr Generalsekretär aus. Solange die Angriffe Israels anhielten, werde die Organisation ihre militärischen Aktionen fortsetzen. Die jüngste Vereinbarung wurde zwischen Israel und dem Libanon getroffen, ohne Beteiligung der Hisbollah. Demnach soll die Miliz ihre Angriffe auf Israel einstellen und sich aus dem Südlibanon zurückziehen. Die Hisbollah will einer Waffenruhe erst zustimmen, wenn die israelischen Angriffe eingestellt werden. Bereits seit dem Morgen kam es im Libanon erneut zu mehreren Angriffen. Aus Beirut, Amira Rajab.
2: Beim Internationalen Wirtschaftsforum in St. Petersburg hat der russische Präsident Putin eine Pressekonferenz für ausländische Nachrichtenagenturen gegeben. In seinen Antworten zeigt er sich für seinen Krieg gegen die Ukraine weiter siegesgewiss. Parallel dazu hat ihm der ukrainische Präsident Zelensky in einem offenen Brief direkte Friedensgespräche in einem Drittstaat angeboten. Als Antwort wiederholte der Kreml nur sein altes Angebot für Verhandlungen in Moskau. Die Entertainer Joko Winterscheid und Klaas Häufer-Umlauf haben ihre freie Sendezeit bei ProSieben genutzt, den Alltag an der ukrainischen Front aus Sicht Betroffener zu dokumentieren. Die eigentlich geplanten 15 Minuten Sendezeit, die beiden bei ihrem Haussender ProSieben in einer Spielshow gewonnen hatten, wurden am Abend für den Film Joko und Klaas Live – Don't Look Back Away auf mehr als 3 Stunden verlängert. 6 Menschen, darunter ein Evakuierungshelfer und ein Polizist, erzählen und zeigen das Grauen des mittlerweile mehr als 1500 Tage dauernden Krieges.
5: Und die erste Tageshälfte heute gestaltet sich überwiegend bewölkt. Über den Nachmittag gibt es dann mehr Chance auf Auflockerung. Allerdings sind für den Abend dann Regen und Gewitter angekündigt. Bei Top-Temperaturen heute um 21 Grad. Morgen am Samstag wird es milder, 24 Grad maximal und auch freundlicher bei einem Mix aus Sonne und Wolken, der uns morgen erwartet. Und am Sonntag geht es wechselhaft weiter mit mal Sonne, mal Wolken, mal Regen und kräftigem Wind. Und bei am Sonntag 19 Grad als Spitzenwert.
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5: Thorsten darf heute noch mal ausschlafen, sei ihm gönnt. Schönen guten Morgen von Elena Gassner hier vertretungsweise. Mit dem gelassenen Freitagsgefühl. Jetzt serviert und präsentiert von den Pet Shop Boys aus den 80ern. West End Girls.

jetzt auch Filmmusik. Taylor Swift hier gerade mit Opalite auf ihrem 98.2 Radio Paradiso. Fans haben es schon lange geahnt, jetzt hat sie es auch selbst bestätigt und heute kommt er raus. Der neue Song von Taylor Swift für den Animationsfilm Toy Story 5. Der Titel des Songs I Knew It, I Knew You. Also ich wusste es, ich kannte dich. Und ich wage mal einen riskanten Blick in die Glaskugel und sage, dass auch dieser Song zumindest unter den Swifties zum Kult werden wird. Schönen guten Morgen am Freitag. Jetzt mit den Four Non Blondes. Das sind die 90er. Das ist What's Up? 25.

in den Freitag mit Siegesmentalität. Die Bee Gees gerade, You Win Again, auf ihrem 98.2 Radio Paradiso. Schönen, entspannten, guten Morgen. Jetzt noch einmal den Schlaf aus den Augen entfernen und dann rein in den Tag. Mit Pink und A Million Dreams.

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6: Ich bin David Büchner. Es gibt weiter Kritik an den Plänen von Bundesgesundheitsministerin Nina Wagen zur Stabilisierung der Pflegeversicherung. Der grünen Gesundheitsexperte Janosch Dahmen sagte der deutschen Presseagentur, der größte Sparposten bestehe ausgerechnet darin, den Zugang zu Pflegeleistungen einzuschränken. Gleichzeitig würden Pflegebedürftige bei Eigenanteilen belastet und Kommunen müssten mit mehr Sozialhilfekosten rechnen. Der Präsident des Deutschen Städtetages Burkhard Jung sagte den Funke-Medien, dieser Entwurf dürfte so niemals den Bundestag passieren. Kreml-Chef Wladimir Putin hat die im Westen verbreiteten Warnungen vor einer russischen Gefahr und einem womöglichen Angriff Moskaus auf ein NATO-Land als Unsinn zurückgewiesen. Das sei eine bewusste Provokation, so Putin.
7: Putin warf dem Westen Desinformation vor, es gehe nur darum, vor den Bürgern höhere Verteidigungsausgaben zu rechtfertigen. Klar ist aber auch, dass Putin mit seinem Angriffskrieg gegen die Ukraine jedwedes Vertrauen im Westen verspielt hat. Bei dem Treffen hier in St. Petersburg mit Journalisten kritisierte er vor allem Deutschland für seine Waffenlieferungen an die Ukraine. Und er lobte die AfD, deren Vertreter sich hier beim Wirtschaftsforum für eine Wiederaufnahme von Gaslieferungen an Deutschland einsetzen. Aus St. Petersburg, Ulf Mauder.
6: Mit Streiks im Einzelhandel will die Gewerkschaft Verdi auch heute Druck in den laufenden Tarifverhandlungen machen. In verschiedenen Städten wie Berlin, Erfurt, Ingolstadt oder Saarbrücken sind Kundgebungen geplant. Für Kunden erwartet der Handelsverband jedoch keine großen Auswirkungen.
8: Ein Kompromiss im Tarifstreit ist weiter nicht in Sicht. Verdi fordert 7% mehr Geld für die Beschäftigten im Handel. Die Angebote der Arbeitgeber liegen noch deutlich darunter, auch wegen längerer Laufzeiten. Die Gewerkschaft spricht von einer Frechheit, zumal es den Konzern wirtschaftlich hervorragend gehe. Viele Beschäftigte wüssten aber gar nicht mehr, wie sie ihr tägliches Leben finanzieren sollen. Vor allem auch im Einzelhandel, wo besonders viele in Teilzeit arbeiten. Aus Berlin, Thomas Brockt.
6: Die Obduktion von Buckelwald Himmi am Strand der dänischen Insel Anholt ist am späten Abend beendet worden. Klar ist nun, der Wal ist wie vermutet ein Weibchen. Eine klare Todesursache konnte zunächst nicht festgestellt werden. Die

0: Ergebnisse der Proben werden erst in den kommenden Monaten erwartet.
1: Sollten sich heute noch auf Regen und sogar teilweise Gewitter einstellen, das allerdings voraussichtlich erst gegen Abend. Über den Tag bleibt es bis dahin überwiegend trocken, zwar oft bewölkt, aber auch noch mit der einen oder anderen größeren Wolkenlücke im Verlauf. Und die Temperaturen steigen auf bis zu 21 Grad. Morgen, der Samstag, wird freundlich, bleibt trocken bei 24 Grad maximal. Aber für den Sonntag sind die nächsten Regenschauer angekündigt. Der Wind wird außerdem auffrischen und die Temperaturen steigen am Sonntag auf bis zu 19 Grad.
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1: Sie kommen aktuell überwiegend gut voran auf den Straßen der Stadt. Nur bitte dran denken, noch bis heute Abend gibt es Einschränkungen auf der Paul-Löbe-Allee. Die Fahrbahn aktuell noch gesperrt zwischen Annemarie-Renger-Straße und Platz der Republik. Grund ist eine Sportveranstaltung. Das Ganze dauert voraussichtlich die Sperrung bis heute Abend 18 Uhr. Kommen Sie ansonsten gut durch die Stadt und kommen Sie vor allem sicher an Ihr Ziel.
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1: Heute starten wir nochmal gemeinsam in den Morgen. Schönen Freitag mit Elena Gassner vertretungsweise. Und gleich gibt's die nächste Chance für Sie, sich anzumelden für Freitickets für das Konzert von Callum Scott. Der nächste Callum Scott Song gleich hier. You Are The Reason nach Tears For Fears, jetzt mit den 80ern. Everybody Wants To Rule The World auf ihrem 98.2 Radio Paradiso. 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Guten Morgen.

schön. Und ich glaube, der wird live noch viel schöner, wenn Callum Scott dann nächste Woche Mittwoch bei uns in Berlin in der Max-Schmeling-Halle auftreten wird. Das war ja gerade mit You Are The Reason. Diese Stimmung da im Stadion, wenn wahrscheinlich alle Lichter und alle Handys nach oben gehalten werden und gekuschelt wird, das wird, glaube ich, herrlich. Und Sie können das mit etwas Glück live erleben. Wir schicken Sie hin zum Callum Scott-Konzert, wenn Sie die Callum Scott-Songs hier bei uns im Programm entdecken. Gerade eben, das ist einer gewesen, deshalb schicken Sie uns gerne jetzt Ihr Herz, zum Beispiel per WhatsApp an die 030 80 500 und die 80 oder per E-Mail an redaktion@paradiso.de. Damit werfen Sie Ihren Namen in den Lostopf und sichern sich die Chance auf Konzerttickets für Callum Scott. 030 80 500 und die 80, Ihr Herz per WhatsApp an uns oder auch per E-Mail an redaktion@paradiso.de.

Gold bringt sie hinein in den Freitag mit Cambodia hier auf ihrem 98.2 Radio Paradiso. Schönen guten Morgen. Und bevor Sie sagen müssen, ach Mensch, hätte ich das mal vorher gewusst. Am kommenden Sonntag, jetzt am Wochenende, empfiehlt es sich, das Auto stehen zu lassen, gerade wenn Sie in die Innenstadt möchten. Am Sonntag findet nämlich wieder die Fahrradsternfahrt des ADFC statt, inklusive Teilsperrung der A100 und A115. Falls Sie da schon immer mal gerne mit dem Fahrrad rüberfahren wollten, dann ist das Ihre Gelegenheit. Mit dem Auto allerdings werden Sie da nicht langkommen. Am Sonntag bei der Sternfahrt des ADFC. Die genauen Zeiten und alles Weitere können Sie sich gerne im Vorfeld schon mal durchlesen unter berlin.adfc.de.

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0: in den Freitag gesegelt. Mit Enya um 7:02. Und eins hat die Berliner CDU auf jeden Fall geschafft. Es wird gesprochen und diskutiert über ihr neues Wahlprogramm. Welche Vorschläge da unter anderem enthalten sind, das verrät Ihnen gleich Henrik Düster in Hauptstadt kompakt.
1: 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Die größten Worte der Menschheitsgeschichte. Am 20. Juli 1944 verübt Klaus Schenk Graf von Stauffenberg das misslungene Attentat auf Adolf Hitler. Wenige Stunden später werden er und 5 weitere Mitglieder des aktiven Widerstandes verhaftet und hingerichtet. Diese Worte können als sein Vermächtnis gelten.
2: Es ist Zeit, dass jetzt etwas getan wird. Derjenige allerdings, der etwas zu tun wagt, muss sich bewusst sein, dass er wohl als Verräter in die deutsche Geschichte eingehen wird. Unterlässt er jedoch die Tat, dann wäre er ein Verräter vor seinem eigenen Gewissen.
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12: Ich bin Babette Büchner. Es gibt weiter Kritik an den Plänen von Bundesgesundheitsministerin Nina Wagen zur Stabilisierung der Pflegeversicherung. Der grünen Gesundheitsexperte Janosch Dahmen sagte der deutschen Presseagentur, der größte Sparposten bestehe ausgerechnet darin, den Zugang zu Pflegeleistungen einzuschränken. Gleichzeitig würden Pflegebedürftige bei Eigenanteilen belastet und Kommunen müssten mit mehr Sozialhilfekosten rechnen. Der Präsident des Deutschen Städtetages Burkhard Jung sagte den Funke-Medien, dieser Entwurf dürfte so niemals den Bundestag passieren.
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14: 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Guten Morgen. Die Berliner CDU sorgt mit dem Entwurf für ihr neues Wahlprogramm für reichlich Gesprächsstoff. Die Christdemokraten planen unter anderem geschlossene Zugangskontrollen an U-Bahnhöfen nach dem Vorbild von London oder Paris zu testen, um Schwarzfahrer auszubremsen. Zudem soll Tempo 50 auf Hauptstraßen wieder die Regel werden. Ein klares Ziel setzt die Partei beim Straßenbau. Geld für Kiezblocks und Poller soll gestrichen werden. Die CDU spricht vom Ende des Poller-Irrsinns. Das Papier soll am 9. Juni offiziell beschlossen werden. Nach ihrer rechtskräftigen Verurteilung wegen Bestechlichkeit steht der ehemaligen SPD-Gesundheitssenatorin Dilek Kaleitsche kein Ruhegehalt mehr zu. Wie die Senatsfinanzverwaltung bestätigte, greift hier das Beamtengesetz, wodurch der Anspruch bei bestimmten Strafmaßen komplett erlischt. Kaleitsche war zu 1,5 Jahren Haft auf Bewährung verurteilt worden, weil eine Werbeagentur ihre Hochzeit finanzierte und im Gegenzug Staatsaufträge erhielt. Laut dem Bund der Steuerzahler verliert Dilek Kaleitsche damit monatlich gut 6.000 Euro. Der Tierpark Berlin im Osten der Stadt kämpft weiterhin mit ausbleibenden Gästen. Auch im vergangenen Jahr blieben die Besucherzahlen wegen Schlechtwetterphasen, Baustellen im Nahverkehr und einer zwischenzeitlichen Schließung durch die Maul- und Klauenseuche deutlich hinter den Erwartungen zurück. Die Ticketeinnahmen brachen im Vergleich zu 2024 um über 1 Million Euro ein. Für die laufende Saison 2026 ruhen die Hoffnungen nun auf einer ganz besonderen Attraktion. Die afrikanischen Elefanten sind zurück. Sportlich gab es für die Berliner Basketballer einen Dämpfer. Alba Berlin hat den vorzeitigen Finaleinzug verpasst. Im dritten Halbfinalspiel der Bundesliga-Playoffs unterlagen die Albatrosse den Bamberg Baskets mit 73-81. Trotz der Niederlage führt Berlin in der Gesamtserie weiterhin mit 2-1 und hat morgen die nächste Chance, den Sack zuzumachen.
0: Am Himmel haben die Wolken zugemacht. Es geht dicht bewölkt rein in den Freitag, wobei es heute im Tagesverlauf immer wieder auflockern kann, gerade über den Nachmittag. Aber auch vereinzelte Regentropfen sind am Nachmittag nicht ausgeschlossen. Das aber eher selten und unwahrscheinlich. Bei Top-Temperaturen, die wir erreichen, um 22 Grad. 15 Grad sind es im Moment. Morgen am Samstag wird es wärmer, 25 Grad dann maximal. Dazu gibt es einen trockenen Mix aus Sonne und Wolken. Und am Sonntag bleibt es ebenfalls überwiegend trocken bei 22 Grad maximal.
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0: Vorsicht bitte auf der A113 Richtung Dresden. Die Ausfahrt Spätstraße ist hier gesperrt. Hier läuft ein Polizeieinsatz. Und in Tiergarten gibt es Einschränkungen aufgrund einer Sportveranstaltung. Deshalb einmal die Paul-Löbe-Allee gesperrt zwischen Annemarie-Renger-Straße und dem Platz der Republik. Und die Scheidemannstraße und John-Foster-Dalles-Allee ebenfalls gesperrt zwischen Itzhak-Rabin-Straße und Spreeweg. Das Ganze voraussichtlich bis heute Abend gegen 18 Uhr. Kommen Sie gut durch die Stadt und fahren Sie vorsichtig.
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0: 7 Minuten nach 6:30. Heute darf ich Sie noch mal in den Tag begleiten. Elena Gassner hier, gleich mit Musik aus den 90ern. Sophie B. Hawkins und Right Beside You. Und wir starten mit der unvergessenen Tina Turner aus den 80ern.

0: Seite am Freitagmorgen. Sophie B. Hawkins, right beside you. Auf ihrem 98.2 Radio Paradiso um 15 Minuten vor 7. Und das ist wirklich fantastisch. 150 Jahre im Dienst der Stadt. Für die Menschen hier in Berlin. Das darf sich stolz das Paul-Gerhardt-Stift auf die Fahne schreiben. Im Jahr 1876 als Diakonissenmutterhaus gegründet, fördert die Stiftung heute verschiedene soziale Projekte, etwa in der Migrationsarbeit, in der Arbeit mit Senioren und mit Kindern. Und jetzt wird Geburtstag gefeiert, beim großen Jahresfest am kommenden Sonntag. Vorsteher des Paul-Gerhardt-Stifts ist Pfarrer Martin von Essen. Den kennen Sie auch aus unserem Segen für die Stadt immer kurz vor 10. Herr von Essen, 150 Jahre, das ist eine enorme Zahl. Was bedeutet Ihnen diese 150?
1: Ja, das ist natürlich schon eine wirklich lange geschichtliche Epoche. Und wir sind auch als Paul-Gerhardt-Stift erstmal stolz, dass wir diese Stiftung haben und mitgestalten konnten. Es geht ja nicht nur darum, auch die Geschichte zu betrachten, sondern auch die aktuelle Zeit, in der wir leben. Dort wollen wir alle Gäste einladen, die einfach auch am Paul-Gerhardt-Stift teilnehmen. Wir werden aber auch alle Mitarbeitenden, alle Ehrenamtlichen haben und gestalten das Jahresfest als ein richtiges Stadtteilfest mit der Zielgruppe Familien. Gerade für diese haben wir also eine Fülle von einzelnen Angeboten, die sich im ganzen Stiftspark dann auch gestalten werden.
0: Okay, was bedeutet das? Was genau ist für Ihr Jahresfest geplant?
1: Also wir feiern am Sonntag beginnend um 12 Uhr mit einem Festgottesdienst, anschließend einen kurzen Empfang mit ein paar Grußworten. Und danach gibt es auf der Bühne viele Konzerte von Chören, von Musikgruppen und. Und im ganzen Stiftsgelände Infoveranstaltungen, auch Informationsmaterialien über unsere Arbeit und auch Arbeit von Einrichtungen hier im Stadtbezirk. Und vor allen Dingen für Familien ist vieles angeboten. Natürlich gibt es vieles und zahlreiches Kulinarisches. Sie werden also alle mit allen drum und dran gut versorgt sein.
0: Wunderbar. In 150 Jahren ist viel passiert. Das haben Sie natürlich nicht alles mitbekommen. Trotzdem, worauf sind Sie in all dieser Zeit ganz besonders stolz?
1: Na, stolz sind wir vor allen Dingen für die vielen Menschen, die sich hier im Stift engagieren oder auch engagiert haben. Das waren ja nicht nur die Diakonissen, sondern auch viele Ärzte und medizinisches Personal. Heute sind es viele Sozialarbeiter und Erzieherinnen, die sich bei uns engagieren. Auch viele Ehrenamtlichen, die sich einbringen. Und darauf sind wir besonders stolz, dass so viele Menschen uns auch in unserer sozialen Arbeit unterstützen. Denn ohne sie wäre das Paul-Gerhardt-Stift nichts.
0: Oh ja, und auch diese Menschen werden gefeiert am Sonntag beim Jahresfest. Warum sollte ich mir das nicht entgehen lassen?
1: Also erstmal denke ich, dass wir hier viele Menschen kennenlernen, begegnen und mitfeiern können. Es ist einfach eine sehr schöne Atmosphäre in unserem stillen Stiftspark, mitten im Wedding. Und es macht einfach Freude, dabei zu sein, die Atmosphäre, die Stimmung aufzunehmen und ein Stückchen an dem, was wir hier über 150 Jahre auch an sozialer Arbeit haben, auch ein bisschen Anteil zu nehmen.
0: Dankeschön. Pfarrer Martin von Essen, 150 Jahre Paul-Gerhardt-Stift, das wird gefeiert beim Jahresfest an diesem Sonntag. Sie haben es gehört, los geht's mit einem Gottesdienst um 12 Uhr auf dem Gelände des Paul-Gerhardt-Stifts in der Müllerstraße 56-58 im Wedding. Mehr Infos dazu und auch zur Arbeit der Stiftung finden Sie im Netz unter www.paulgerhardtstift.de. 98.2 Radio Paradiso um gleich 11 Minuten vor 7.

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4: 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Es ist 7 Uhr.
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7: Ich bin Babette Büchner. Die Pläne, mit denen die Kassen der Pflegeversicherung wieder gefüllt werden sollen, stoßen weiter auf Kritik. Der grünen Gesundheitsexperte Janosch Dahmen sagte der deutschen Presseagentur, der größte Sparposten bestehe ausgerechnet darin, den Zugang zu Pflegeleistungen einzuschränken.
8: Für den grünen Politiker steht fest, vor allem Pflegebedürftige und deren Angehörige werden belastet und auf Kommunen kämen höhere Kosten zu. Der Deutsche Städtetag hat gegen die Reformpläne bereits protestiert, genauso wie Pflegeverbände. Hintergrund: In der Pflege fehlen Milliarden. Deshalb plant die Bundesgesundheitsministerin nun unter anderem Einschränkungen für Heimbewohner und deren Familien sowie höhere Beiträge für Kinderlose. Claudia Wächter, Nachrichtenredaktion.
7: Beim Internationalen Wirtschaftsforum in St. Petersburg hat Kreml-Chef Wladimir Putin eine Pressekonferenz für ausländische Nachrichtenagenturen gegeben. In seinen Antworten zeigte er sich für seinen Krieg gegen die Ukraine weiter siegesgewiss. Parallel dazu bot ihm der ukrainische Präsident Selenskyj in einem offenen Brief direkte Friedensgespräche in einem Drittstaat an. Als Antwort wiederholte der Kreml sein altes Angebot für Verhandlungen in Moskau. Deutsche Autohersteller verlieren beim Umsatz im Vergleich zur internationalen Konkurrenz. Nach Zahlen der Beratungsgesellschaft EY ging ihr Umsatz von Januar bis März um 4,3% zurück. Bei Automarken aus anderen Ländern gab es dagegen ein Plus.
9: Die europäischen Konkurrenten Stellantis und Renault steigerten ihren Umsatz um 6,7%. Deutlich zulegten auch US- und japanische Hersteller. Wie die deutschen Autobauer weniger Umsatz verzeichneten chinesische Marken. Der Rückgang ist aber nicht so deutlich. EY schließt aus diesen Zahlen, VW, Mercedes und die anderen deutschen Hersteller haben ihre strukturellen Probleme noch immer nicht gelöst. Also den Umstieg auf E-Autos, wegbrechende Märkte in China und den USA und teure Überkapazitäten. Jan-Henner Reitze, Nachrichtenredaktion.
7: Die Obduktion von Buckelwal Timmy am Strand der dänischen Insel Anholt ist am späten Abend beendet worden. Warum der Wal gestorben ist, haben die Experten dabei nicht herausgefunden. Es seien keine Verletzungen zu erkennen gewesen, auch wurden keine Netze im Magen oder Maul gefunden. Nach der Untersuchung steht aber fest, dass Timmy wie vermutet ein Buckelwal-Weibchen war.
10: 15 Grad die aktuelle Temperatur. Es geht rein in den Freitag noch mit vielen, vielen Wolken. Die werden sich auch weiter durch den Tag ziehen. Über den Nachmittag soll es etwas mehr auflockern. Allerdings sind auch leichte Regentropfen hier und da dann nicht ausgeschlossen, aber höchst selten zu erwarten. Das Ganze bei 22 Grad maximal. Übers Wochenende wird es freundlich. Morgen am Samstag gibt es einen trockenen Sonne-Wolken-Mix. 25 Grad als Spitzenwert. In der Nacht von Samstag auf Sonntag ist mit Regen zu rechnen. Über den Sonntag selbst halten sich Schauer dann aber in Grenzen. Das Ganze bei dann nochmal 22 Grad. Am Sonntag maximal.
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1: Staut sich aktuell auf der A100 Richtung Wedding. Zwischen Tunnel Innsbrucker Platz und Schmargendorf brauchen Sie rund 10 Minuten länger. Ansonsten kommen Sie im Moment gut durch die Stadt. Damit wünsche ich Ihnen eine gute Fahrt.
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1: Heute nochmal mit Elena Gassner und ich freue mich, Sie gleich einzuladen zu unserem Cinema Paradiso am Sonntag mit Dirty Dancing. Jetzt für Sie endlich wieder im Kino. Ausgelost wird hier gleich nach unter anderem mit dem Alan Parsons Project jetzt mit Don't Answer Me. Um gleich 5 Minuten nach 7.

Cowboy-Schuhe angezogen und rein in den Freitag. Mit Dascha und Austin hier auf ihrem 98.2 Radio Paradiso um 7:11. Und es gibt Filme, die begleiten sie ein Leben lang. Geschichten und Charaktere, die sie bewegen und die sie sich immer und immer wieder anschauen können. Und zu solchen Filmen zählt ohne Zweifel Dirty Dancing.

0: und Johnny, die sich lieben und tanzen lernen.
1: Das ist mein Tanzabstand und das ist dein Tanzabstand. Ich komme nicht in deinen und du kommst nicht in meinen.
0: Und die beiden genießen den Sommer ihres Lebens, trotz doch etwas holprigem Start.
2: Was rede ich denn da für ein Blödsinn? Ich habe eine Wassermelone getragen.
0: Es ist einfach ein Kultfilm und der begeistert auch fast 40 Jahre nach Kinostart. Und Sie können ihn jetzt wieder auf der Kinoleinwand erleben. Wir zeigen den Film, das Original Dirty Dancing, an diesem Sonntag im Adria Filmtheater in Steglitz. Das ist unser Cinema Paradiso in dieser Woche. 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

0: Klassenhaltsgarant am Freitagmorgen. Die Rhythmics, Here Comes the Rain Again auf ihrem 98.2 Radio Paradiso. Glücksuhrzeit 20 Minuten nach 7 und ich lade Sie sehr gerne ein zu Cinema Paradiso diese Woche am Sonntag mit Dirty Dancing endlich wieder auf der großen Kinoleinwand. Und ich schau mal, ob ich jetzt schon meine erste Gewinnerin erreiche. Kann ich schon mal sagen, es ist eine Gewinnerin, eine Dame. Und der Anruf geht nach Potsdam. Schauen wir mal.
1: Ja.
0: Schönen guten Morgen, Elena Gassner hier von Radio Paradiso. Spreche ich mit der lieben Dorit?
1: Ja.
0: Hallo, guten Morgen. Hallo. So früh am frühen Morgen das Radio am Telefon. Wobei erwische ich Sie gerade?
1: Ja, tatsächlich habe ich jetzt mit keinem Anruf gerechnet. Ja. Und die Uhrzeit noch nicht. Nee.
0: Tja.
1: Ich bin beim Frühstück machen fürs Kind.
0: Ja. Oh, schön. Ja, was gibt's fürs Kind?
1: Stulle mit Brot heute nur.
0: Stulle mit Brot, aber das ist doch auch
1: also,
0: super. Ja.
1: Einfach Hummus aufs Brot.
0: Ja.
1: Heute Abend gehen wir essen.
0: Oh, schön, sehr schön. Und vielleicht gehen Sie ja auch am Wochenende ins Kino. Dirty Dancing Fan sind Sie, habe ich rausgelesen aus der E-Mail.
1: Oh ja.
0: Was verbinden Sie mit Dirty Dancing?
1: Tatsächlich auch meine Jugend, ein Dirty Dancing Tanzkurs, meinen ersten Freund und ja.
0: Ach, wie schön. Der erste Freund ist aber nicht mehr der jetzige Freund, oder wie ist es bei Ihnen?
1: Nein.
0: Dann kommt aber vielleicht der jetzige Freund mit, wenn Sie am Sonntag bei Cinema Paradiso dabei sind. Herzlichen Glückwunsch. Ich schenke Ihnen Kinotickets. 2 Stück
1: ja,
0: in der Zahl.
1: Super, ja, da freue ich mich total. Vielen Dank.
0: Ja, sehr gerne. Und Sie haben auch noch die Chance dabei zu sein am Sonntag bei unserem Cinema Paradiso mit Dirty Dancing. 20 Uhr im Adria Filmtheater in Steglitz. Melden Sie sich gerne jetzt noch fix an unter www.paradiso.de.

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0: Was für eine Liebeserklärung am frühen Freitagmorgen. Schönen guten Morgen mit The Real Thing und You to Me Are Everything. Um jetzt genau 7:30. Und es kam ziemlich überraschend, das Hauptgebäude der TU, der Technischen Universität hier in Berlin, musste gesperrt werden wegen baulicher Mängel. Wann eine Wiedereröffnung möglich bzw. nicht mehr möglich ist, das verrät Ihnen gleich Henrik Düster in Hauptstadt kompakt.
1: 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Die größten Worte der Menschheitsgeschichte. Die Reaktion des Sozialdemokraten August Bebel auf die sogenannte Blut- und Eisenrede Otto von Bismarcks aus dem Jahre 1871.
2: Das mit Blut und Eisen mühsam zusammengeschweißte Reich ist kein Boden für die bürgerliche Freiheit, geschweige für die soziale Gleichheit. Staaten werden mit den Mitteln erhalten, durch die sie gegründet wurden. Der Säbel stand als Geburtshelfer dem Reich zur Seite. Der Säbel wird es ins Grab begleiten.
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13: Ich bin Babette Büchner. Die Pläne, mit denen die Kassen der Pflegeversicherung wieder gefüllt werden sollen, stoßen weiter auf Kritik. Der grünen Gesundheitsexperte Janosch Dahmen sagte der deutschen Presseagentur, der größte Sparposten bestehe ausgerechnet darin, den Zugang zu Pflegeleistungen einzuschränken.
14: Für den grünen Politiker steht fest, vor allem Pflegebedürftige und deren Angehörige werden belastet und auf Kommunen kämen höhere Kosten zu. Der Deutsche Städtetag hat gegen die Reformpläne bereits protestiert, genauso wie Pflegeverbände. Hintergrund: In der Pflege fehlen Milliarden. Deshalb plant die Bundesgesundheitsministerin nun unter anderem Einschränkungen für Heimbewohner und deren Familien sowie höhere Beiträge für Kinderlose. Claudia Wächter, Nachrichtenredaktion.
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16: Mit Henrik Düster. Guten Morgen. Nach dem schweren Straßenbahnunfall in Neu-Hohenschönhausen mit 20 Verletzten rollt der Verkehr wieder normal. Wie die BVG mitteilte, wurden die beschädigten Gleise und Oberleitungen nach erfolgreichen Probefahrten am Abend wieder freigegeben. Die Linien M5 und M17 sind wieder regulär im Einsatz. Der Ersatzverkehr wurde eingestellt. Am Dienstag war eine Tram in einer Kurve gegen einen Oberleitungsmast geprallt. Nach der überraschenden Sperrung des Hauptgebäudes der Technischen Universität Berlin wegen baulicher Mängel steht fest, eine Wiedereröffnung im laufenden Sommersemester ist ausgeschlossen. Das erklärte TU-Präsidentin Fatma Deniz. Seit Anfang Mai müssen wöchentlich rund 350 Lehrveranstaltungen verlegt werden oder digital stattfinden. Ein konkretes Datum für die Rückkehr in das Charlottenburger Gebäude gibt es noch nicht. Der berühmte Tänzerinnenbrunnen des Bildhauers Georg Kolbe ist beim Berliner Auktionshaus Griesebach für die Rekordsumme von 4 Millionen Euro versteigert worden. Das Werk aus dem Jahr 1922, dessen Schätzpreis bei maximal 1,5 Millionen Euro lag, war als NS-Raubgut identifiziert und vom Kolbe-Museum an die Erben des jüdischen Eigentümers Heinrich Stahl restituiert worden. Wer den Brunnen ersteigert hat, ist noch unklar. Die Handballer der Füchse Berlin stehen dicht vor dem Einzug in die Champions League. Der Pokalsieger feierte einen deutlichen 39:28 Auswärtserfolg bei der MT Melsungen. Vor dem letzten Spieltag haben die Berliner damit 2 Punkte Vorsprung auf Verfolger Flensburg und die uneinholbar bessere Tordifferenz. Platz 2 in der Bundesliga ist den Füchsen damit so gut wie sicher.
0: Der Freitagmorgen und generell die erste Tageshälfte heute bleibt überwiegend bewölkt. Regen kommt aber erstmal keiner runter. Über den Nachmittag soll es heute mehr auflockern mit auch noch einigen Sonnenmomenten, die da durchkommen können. Aber auch leichte Regentropfen sind zumindest hier und da am Nachmittag nicht ganz auszuschließen. Sonst bleibt es trocken, bei Temperaturen aktuell um 15 Grad, 22 Grad der Spitzenwert. Am Samstagmorgen gibt es über den ganzen Tag verteilt Sonnenschein im Wechsel mit leichten Wolken, Regen ist nicht zu erwarten. Und die Temperaturen steigen morgen auf bis zu 25 Grad.
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0: Vorsicht bitte auf der A10, dem östlichen Berliner Ring Richtung Dreieck Barnim. Zwischen Hellersdorf und Marzahn liegen Gegenstände auf der Fahrbahn. Hier bitte ganz besonders achtsam fahren. Und Geduld brauchen Sie auf der A100 Richtung Wedding. Aktuell 10 Minuten Stau hier zwischen Tunnel Innsbrucker Platz und Schmargendorf. Fahren Sie vorsichtig und kommen Sie gut und vor allem sicher an Ihr Ziel.
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0: Unnötige Sorgen loswerden. Warum Sie sich das tatsächlich mal aktiv vornehmen sollten, das verrät Ihnen gleich Hergen von Huchting in der Radio Paradiso Coaching Etage. Schönen guten Morgen. Elena Gassner hier nochmal vertretungsweise. Jetzt mit Bruce Springsteen aus den 80ern und Dancing in the Dark. Um gleich 9 Minuten nach 7:30.

0: Entspannte Energie für den Freitagmorgen um 18 Minuten vor 8.
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0: Gefühl geht. Wahnsinn. Alex Warren mit Eternity. Aktuelle Musik hier bei Berlins besten Hits mit der meisten Abwechslung um 15 Minuten vor 8. Für die meiste Abwechslung geht's gleich in die 80er zu Vanessa Paradis, Je le Taxi. Und Tasman Archer bringt die 90er mit, gleich hier mit Sleeping Satellite.
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2: Entsorgung. Wenn Sie noch Argumente brauchen, sich weniger unnötige Sorgen zu machen, so liefert die Psychologie auch hier jede Menge Experimente mit schlagkräftigen Beweisen. Viele Versuche haben gezeigt, dass Sorgen unsere kognitiven Funktionen wie Gedächtnis und Aufmerksamkeit negativ beeinflussen. Sorgen lösen körperliche Stressreaktionen wie erhöhten Herzschlag und erhöhte Muskelanspannung aus. Praktisch bei Flucht, aber in der Regel ungünstig für Problemlösungen. Sie lenken den Fokus von der eigentlichen Aufgabe ab. Unsere geistige Verarbeitungskapazität wird negativ beeinflusst. Auf gut Deutsch, zu viele unnötige Sorgen machen dumm. Sorgen haben also sowohl psychologische als auch physiologische Auswirkungen. Was können wir daraus lernen? Nun, wenn ich weiß, dass meine Gedanken mein Wohlbefinden und meine mentalen wie körperlichen Fähigkeiten beeinflussen, lohnt es sich, genau dort anzusetzen. Also einfach nur, sorge dich nicht, lebe oder don't worry, be happy. Das mag etwas banal klingen, aber es gibt durchaus Möglichkeiten, wie Sie lernen können, besser mit Ihren Sorgen umzugehen und die negativen Auswirkungen auf Ihr Leben zu reduzieren. Allein die aktive Auseinandersetzung mit Ihren Gedanken ist schon ein erster Schritt. Interventionen wie Achtsamkeitstraining und kognitive Verhaltenstherapien bringen sichtbare Reduktionen des gefühlten Sorgenlevels und führen zu verbessertem Wohlbefinden. Und probieren Sie es unbedingt mal mit Humor. Von der absurden oder komischen Seite aus betrachtet, verlieren viele Dinge ganz schnell ihren Schrecken. Also ich nutze das gerne in meiner Arbeit und auch für meine ganz persönliche Ausrichtung im Leben. Frei nach dem Schriftsteller Karl Kraus. Ein Therapeut ist ein Mann, der sich keine Sorgen zu machen braucht, solange andere Menschen sich welche machen.
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2: Und wenn Sie eine persönliche Beratung wünschen, schreiben Sie mich gerne an unter www.beziehungscoach-berlin.de.

französischer Charme von Vanessa Paradis. Und sehr charmant wird es auch in der nächsten Stunde. Ich freue mich auf meine Studiogäste, auf die 12 Tenöre, die 12 Tenors. Also 3 von 12 gleich hier bei mir. Ab kurz nach 8 auf ihrem 98.2 Radio Paradiso. Die Zeit jetzt, 6 Minuten vor 8.

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6: Ich bin Babette Büchner. Außenminister Johann Wartefuhl hat den russischen Präsidenten Wladimir Putin eindringlich zu Verhandlungen über eine Friedenslösung in der Ukraine aufgerufen. Dabei sollten Deutschland und die EU mit am Tisch sitzen, so Wartefuhl. Hintergrund ist das Angebot des ukrainischen Präsidenten Selenskyj, sich direkt mit Putin zu treffen.
7: Setzen wir uns zusammen, klären die Schlüsselfragen, beenden den Krieg, schreibt Selenskyj in einem offenen Brief. Möglicher Ort solch eines Treffens könnte die Schweiz oder die Türkei sein, heißt es weiter. Kreml-Chef Putin meinte dazu nur lapidar, der ukrainische Präsident könne ja nach Moskau kommen und gibt sich gleichzeitig siegessicher. Doch er gerät immer stärker unter Druck, auch weil immer mehr russische Zivilisten den Krieg hautnah spüren und die russische Wirtschaft mittlerweile den Bach runtergeht. Claudia Wächter, Nachrichtenredaktion.
6: Die Kritik an den Pflegereformplänen von Bundesgesundheitsministerin Nina Wagen reißt nicht ab. Mecklenburg-Vorpommerns Ministerpräsidentin Manuela Schwesig sprach gegenüber dem Portal Politico etwa von einem Belastungspaket. Rückendeckung bekommt Wagen hingegen von Unionsfraktionschef Jens Spahn. Er sagte in der ARD, niemand kürze gerne Leistungen, aber die Pflegeversicherung sei schlicht und ergreifend pleite. Mit Streiks im Einzelhandel will die Gewerkschaft Verdi auch heute Druck in den laufenden Tarifverhandlungen machen. In verschiedenen Städten wie Berlin, Erfurt oder Saarbrücken sind Kundgebungen geplant. Für Kunden erwartet der Handelsverband keine größeren Auswirkungen.
8: Ein Kompromiss im Tarifstreit ist weiter nicht in Sicht. Verdi fordert 7% mehr Geld für die Beschäftigten im Handel. Die Angebote der Arbeitgeber liegen noch deutlich darunter, auch wegen längerer Laufzeiten. Die Gewerkschaft spricht von einer Frechheit, zumal es den Konzern wirtschaftlich hervorragend gehe. Viele Beschäftigte wüssten aber gar nicht mehr, wie sie ihr tägliches Leben finanzieren sollen. Aus Berlin, Thomas Brockt.
6: Fanartikel sind vor der Fußball-WM besonders gefragt. Experten zufolge sind dabei gerade jetzt viele gefälschte Trikots im Umlauf. Wie hoch der Schaden ist, lässt sich nach Angaben des Markenverbands dabei nicht abschätzen, weil der Verkauf nicht erfasst wird. Eine YouGov-Umfrage zeigt, fast jeder Fünfte in Deutschland hat schon mindestens einmal ein Fußballtrikot gekauft, bei dem es sich vermutlich nicht um ein Originalprodukt handelte.
9: Die Sonne versteckt sich heute Morgen hinter vielen, vielen Wolken. Sie soll sich aber heute Nachmittag immer wieder zeigen können. Bis dahin bleibt es überwiegend bedeckt, bei Temperaturen aktuell um 16 Grad, 22 Grad der Spitzenwert. Regen kommt erstmal nicht runter. Über den Nachmittag ist es nicht ganz ausgeschlossen, dass mal hier und da der ein oder andere Tropfen runterkommt. Sonst bleibt es aber überwiegend trocken. Der Samstagmorgen macht freundlich weiter, wird einen Sonne-Wolken-Mix geben, keinen Regen, 25 Grad maximal. In der Nacht von Samstag auf Sonntag allerdings ist mit den nächsten Schauern zu rechnen. Die werden über den Sonntag langsam abklingen, der Sonntag selbst dann trocken, bei 22 Grad als Spitzenwert.
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9: Auf dem Stadtring brauchen Sie im Moment Geduld. Einmal auf der A100 Richtung Wedding. Zwischen Tunnel Innsbrucker Platz und Schmargendorf staut es sich mit 10 Minuten Verzögerung. Und A100 Richtung Treptow. Bitte hier Geduld.

0: Geduld zwischen Jakob-Kaiser-Platz und Kaiserdamm. Auch hier sind es 10 Minuten mehr. Kommen Sie ansonsten gut durch die Stadt und kommen Sie sicher ans Ziel.
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0: Um 8:05. Schönen guten Morgen heute nochmal von Elena Gassner. Und Sie stehen schon bereit. Meine drei Gäste hier gleich von den 12 Tenören, die 12 Tenors. Freue ich mich sehr drauf. Nach aktueller Musik von Lola Young und Messi. Und das, sie sind Queen, energiegeladen für ihren Freitagmorgen aus den 80er Jahren für Sie.

0: jetzt wird's stimmgewaltig. Schönen guten Morgen hier auf Ihrem 98.2 Radio Paradiso und ich freue mich sehr über meine Gäste. 3 von 12 sozusagen. 3 der 12 Tenöre, der 12 Tenors. Alexander Herzog, Michael Lynch und Alex Michaels von den 12 Tenors. Guten Morgen.
1: Guten Morgen.
0: Hallöchen, das klingt schon sehr motiviert. Ihr seid aktuell mit den 12 Tenors, mit den 12 Tenören im Tipi am Kanzleramt zu sehen. Mit eurer Show Songs of Eternity. Das klingt so schön, Lieder der Ewigkeit. Das klingt groß, es klingt zeitlos. Was bedeutet Ewigkeit für euch musikalisch?
2: Das heißt ja bei uns, dass wir viele Bereiche abgreifen. Mhm. Von der Klassik bis zum heutigen Popsong ist eigentlich alles mit dabei. Das bedeutet für uns Ewigkeit. Musik ist große Nummern, sind immer für die Ewigkeit.
0: Und welche sind das zum Beispiel? Was können wir da hören bei der aktuellen Show bei euch?
2: Also wir haben wieder tief in unseren Topf gegriffen. Es ist mit dabei Let Me Entertain You von Robbie Williams. Mhm. Es ist ein Michael Jackson Medley wieder mit dabei. Es sind natürlich große Klassiker wie O Sole Mio, Dein ist mein ganzes Herz von Franz Leha und auch natürlich Nessun Dorma.
0: Wie wählt ihr solche Songs aus? Ich meine, es gibt ewig viele Songs, die toll sind in der Popmusikgeschichte oder generell in der Musikgeschichte. Wie könnt ihr euch da entscheiden, was ihr bei euch in der Show spielt?
3: Unser Kreativteam, also unser Regisseur Carl Davis und Claudi hat auch die Option, die Lieder zu
2: bestimmen.
3: Bestimmen, ja. ja, und es ist auch, was ist gut für 12 Männer zu singen, auch wenn wir eine gute Harmonie haben könnten auch. Und ja, also die Show muss Variety haben. Also wir müssen etwas für alles. Und ja, es ist
2: jede Altersgruppe ansprechen.
3: Ja.
2: Und so viel wie möglich in 2 Stunden enthalten.
0: Ja, eine Ewigkeit in 2 Stunden packen. Ich glaube, das ist gar nicht so einfach, oder? Ja,
2: das ist wirklich schwer. Das ist wirklich schwer.
3: Stimmt.
0: Welcher Song ist so der eine, wo ihr sagt, Ewigkeit, den wird es auch noch in 50 Jahren geben. Der hat schon vor, weiß ich nicht, 20 Jahren begeistert zum Beispiel. Welcher Song denkt ihr auch aus eurem Programm? Ist so der eine, der Generationen noch überleben wird und weiterleben wird? Ist nicht einfach.
2: Also
3: das ist eine gute Frage.
2: Ich sage natürlich die großen Klassiker, weil es zeigt einmal mehr, dass, also zum Beispiel Nessun Dorma ist ja schon sehr, also Anfang 20. Jahrhundert, ja. Anfang der 1900er. Und wenn man denkt, jetzt haben wir 2026, also ich denke, dass diese Musik auf alle Fälle überleben wird. Natürlich auch Whitney Houston war so eine große Künstlerin.
3: Ja. Auch ich würde das auch sagen.
2: Das sind so Sachen, die werden mehrere Generationen auf alle Fälle lieben und hören.
3: Ja.
0: Und einen dieser Songs, das kann ich schon mal verraten, werden Sie hier gleich live hören, wird hier live performt von den dreien von Alexander Herzog, Michael Lynch und Alex Michaels. Heute früh meine Gäste von den 12 Tenören hier auf ihrem 98.2 Radio Paradiso. Sie können sie live erleben noch bis zum 21. Juni im Tippi am Kanzleramt mit ihrer Show Songs of Eternity. Oder Sie sehen sie sogar heute schon auf ihrem Weg in den Feierabend ins Wochenende, denn ihr seid heute auf Charity Tour. Mit einem Doppeldeckerbus tourt ihr durch Berlin und zwar an vielen Orten der Stadt. Und da singt ihr für den guten Zweck,
2: da richtig? Da singen wir für den guten Zweck und natürlich auch für unser Publikum.
0: Ja.
2: Da können die Leute einfach hinkommen. Ich kriege jetzt schon Gänsehaut, wenn ich dran denke. Das ist wirklich an den schönsten und bekanntesten Plätzen von ganz Berlin. Da freue ich mich richtig drauf. Oder wir alle.
0: Ja. Heute Nachmittag geht's los damit. Gegen 14.15 Uhr werdet ihr am Potsdamer Platz sein, da den ersten Auftritt haben. Dann wird's unter anderem über den Neptunbrunnen, den Alexanderplatz gehen, die Museumsinsel auch dabei, das Brandenburger Tor und der Kudamm. Da wird's um 16.30 Uhr voraussichtlich den Abschlussauftritt geben. Das kann mal so ein paar Minütchen variieren. Aber bis dahin bleibt ihr mir noch ein bisschen erhalten heute Morgen. Vielen Dank euch.
2: Danke.
3: Dankeschön. Vielen Dank.

0: Mit ihnen wird die Ewigkeit richtig schön musikalisch.
1: Oh wow.
0: Die 12 Tenöre, The 12 Tenors, aktuell auf Tour hier bei uns in Berlin unter anderem mit ihrer Show Songs of Eternity im Tippi am Kanzleramt. Und drei von ihnen heute früh hier bei mir auf ihrem 98.2 Radio Paradiso. Alexander Herzog, Michael Lynch und Alex Michaels. Und ihr Lieben, wie ist es denn so? Jetzt seid ihr zu dritt hier, drei Männer. Viel Testosteron. Wie ist es bei 12 Männern auf der Bühne? Was entsteht da für eine Energie auch dann in der Musik?
2: Es ist auf alle Fälle warm auf der Bühne. Also, ja, die Körpertemperaturen sind auf alle Fälle heiß. Ja.
3: Gibt es immer viel Energie auf der Bühne mit, mit den Jungs? Wir sind alle Freunde. Mhm. Und du kannst das sehen auf der Bühne und diese freundliche Energie fühlen.
0: Also es sind Freunde, Zickereien oder so gibt es nicht zwischendurch? Oder mal freundliches Gezanke? Oh doch,
2: sagt
0: Alex.
2: Das gibt schon auch mal, ja. Aber wenn man
4: nur mit,
2: nur mit mir und wenn ich dann was sage, dann ist Ruhe. Ansonsten komme ich dann auch mal ein bisschen näher. Stimmt's?
0: Habt ihr so ein gemeinsames Ritual? Ich meine, ich kenne das aus dem Fußball, irgendwie 11 Männer, die sich dann noch zusammenstellen vor dem Spiel und die Köpfe zusammenstecken. Gibt es das bei euch zu 12 auch vor der Show?
2: Ja, wir haben unser Warm-up, unser Einsingen, das wir sehr exzessive machen. Also das heißt, wo wir alle zusammen auf der Bühne sind und auch unseren Soundcheck. Aber das Warm-up ist so ein Warmwerden für die Show.
0: Mhm. Ja. Wie kann ich mir dieses Warm-up vorstellen? Also ihr seid ja wochenlang auf Tour, da muss ja die Stimme auch mitmachen. Habt ihr so bestimmte Übungen, die ihr ständig macht? Wie behaltet ihr eure Stimme fit?
2: Ich kann es beantworten, viel schlafen.
0: Ja. Ja.
4: Das ist viel Wasser.
3: Ja,
2: genau.
3: Viel Wasser. Ja, viel Wasser.
4: Eine warme Dusche mit viel
2: Dampf. Genau. Manche haben auch so, nehmen auch so eine Wasserflasche und lassen das Wasser blubbern. Mhm. Das ist auch gut, damit die Stimmlippen, also die Stimmbänder befeuchtet sind. Mhm. Und
3: the Nebulizer, Nebulizer.
0: Ja, so ein Dampf.
3: Ist es Saline Solution und dann ist es...
0: So Kochsalzlösung,
3: gedampft und dann du...
2: Inhalierst es.
0: Ja, spannend. Inhalieren, Wasser, viel schlafen. Inhalieren. Okay, das ist...
2: Und dann haben wir natürlich auch, was wir immer machen, wir machen also auch ein bisschen körperliches Warm-up, damit, weil die Stimme ja muss ja immer durch den ganzen Körper fließen.
0: Ja.
2: Und dann haben wir auch unsere, also wir massieren auch so unseren Zungenboden oder auch die Seite, also im Gesicht. Und am Schluss gibt es dann immer ein und dann ist hoffentlich alles entspannt.
0: Okay, wir haben uns ja jetzt quasi schon ein bisschen eingesprochen zumindest. Ja. Und ich freue mich sehr, denn ihr habt angeboten, ein wenig für uns zu singen hier heute Morgen. Einen eurer Songs aus der Show Songs of Eternity. Und ich überlasse jetzt einfach mal das Mikro euch und freue mich, wenn es jetzt losgeht.
2: Wir haben ja da eine Besonderheit dieses Jahr, weil wir haben zwei Lieder, die den gleichen Titel haben. Also eine klassische Version und eine Version, die wir alle sehr, sehr lieben. Und das ist die Pop-Version von Dein ist mein ganzes Herz.
0: Mhm. Los geht's.
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1: Ja, da wollte ich fast mit einsteigen, aber das hätte es ruiniert. Wunderschön.
2: Anna.
1: Leute, Heinz-Olaf Kunze wäre stolz, mindestens.
2: Ich hoffe.
1: Großartig, wirklich.
2: Wir wollten schon mal, dass er das mit uns zusammen singt,
1: ja.
2: Aber das haben wir noch nicht geschafft.
1: Da muss er aber machen. Mindestens, wenn er es hier bei uns hört. Und ich glaube, es ist so großartig, dass ihr live vor mir steht, weil übers Radio klingt es auch schon toll, aber euch dann wirklich live zu sehen, zu erleben und diese Energie zu spüren, euch auch dabei zu sehen, das ist wirklich nochmal ganz was anderes und wirklich wunderbar. Also Dankeschön, dass ihr das heute Morgen hier zu uns gebracht habt. Und Sie können das Ganze live erleben, und zwar im TP am Kanzleramt jetzt noch bis zum 21. Juni. Und die genauen Showdaten finden Sie im Internet unter www.tippiamkanzleramt.de, alles mit Bindestrich zwischen, oder direkt bei den 12 Tenören unter www.12-tenors.com. Dankeschön, ihr Lieben.
2: Danke. Danke.
3: Vielen Dank.
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1: Es mussten bereits Sportplätze geschlossen werden wegen der Eichenprozessionsspinner. Die kleinen Raupen sind gerade wieder überall in der Stadt zu finden. Wie lange voraussichtlich noch? Das verrät Ihnen gleich Henrik Düster in Hauptstadt kompakt. Eine Minute nach 8:30.
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3: Die Britin Emmeline Pankhurst kämpft zum Teil mit gewaltsamen Mitteln bis zu ihrem Tod im Jahre 1928 für die Rechte von Frauen. Im selben Jahr wird das allgemeine Wahlrecht für Frauen in Großbritannien eingeführt. Aus einer Rede von Emmeline Pankhurst.
4: Ich bin als gefährliche Person eingestuft, verurteilt zu einer Gefängnisstrafe. Kein einziger Mann wurde je aus einer politischen Versammlung ausgeschlossen, nur weil er Fragen gestellt hat. Es waren Frauen, die aus Versammlungen geworfen wurden, weil sie es gewagt haben, Fragen zu stellen. Sie wurden brutal misshandelt, wurden ins Gefängnis geworfen, ehe auch nur 24 Stunden vergangen waren. Wir haben die Regierung Englands in eine Lage gebracht, in der sie nur eine Wahl hat. Entweder sie tötet uns Frauen oder sie gibt uns Frauen das Recht zu wählen.
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20: Ich bin Babette Büchner. Außenminister Johann Wartefuhl hat den russischen Präsidenten Wladimir Putin eindringlich zu Verhandlungen über eine Friedenslösung in der Ukraine aufgerufen. Dabei sollten Deutschland und die EU mit am Tisch sitzen, so Wartefuhl. Hintergrund ist das Angebot des ukrainischen Präsidenten Selenskyj, sich direkt mit Putin zu treffen.
21: Setzen wir uns zusammen, klären die Schlüsselfragen, beenden den Krieg, schreibt Selenskyj in einem offenen Brief. Möglicher Ort solch eines Treffens könnte die Schweiz oder die Türkei sein, heißt es weiter. Kreml-Chef Putin meinte dazu nur lapidar, der ukrainische Präsident könne ja nach Moskau kommen und gibt sich gleichzeitig siegessicher. Doch er gerät immer stärker unter Druck, auch weil immer mehr russische Zivilisten den Krieg hautnah spüren und die russische Wirtschaft mittlerweile den Bach runtergeht. Claudia Wächter, Nachrichtenredaktion.
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23: Mit Henrik Döster. Guten Morgen. Das umstrittene Kreuzberger Wohnhochhaus WoHo hat eine entscheidende Hürde genommen. Nach einer chaotischen Ablehnung in der Vorwoche stimmte die Bezirksverordnetenversammlung Friedrichshain-Kreuzberg am Abend in einer Sondersitzung für den Bebauungsplan. Das 100 Meter hohe Holzgebäude an der Schöneberger Straße soll unter anderem zahlreiche Sozialwohnungen, eine Demenz-WG und eine öffentliche Dachterrasse erhalten. SPD und Linke stimmten erneut dagegen. Die Berliner CDU hat den Entwurf für ihr Wahlprogramm zur kommenden Abgeordnetenhauswahl vorgelegt. Ein zentraler Punkt: Die Christdemokraten fordern geschlossene Zugangskontrollen an U-Bahnhöfen nach dem Vorbild von Paris oder London, um das Schwarzfahren einzudämmen. Zudem plädiert die Partei dafür, Tempo 50 auf Hauptstraßen wieder als Regel einzuführen und spricht sich strikt gegen Mietendeckel und Enteignungen aus. Berlins Wildtierexperte Dirk Ehlert rechnet damit, dass sich das Problem mit den Eichenprozessionsspinnern in rund 2 Wochen erledigt hat. Bis dahin sollten sich die Raupen zu Faltern entwickelt haben. Als Grund für das vermehrte Vorkommen der Insekten nannte Ehlert im RBB die wärmeren und trockneren Frühjahre. Wegen des Befalls der Raupen mit den gefährlichen Brennhaaren mussten zuletzt in Charlottenburg-Wilmersdorf 5 Sportanlagen gesperrt werden. Der Schauspieler Axel Schreiber ist tot. Wie seine Agentur gestern Abend mitteilte, starb der gebürtige Brandenburger bereits am 3. Juni im Alter von nur 49 Jahren an den Folgen einer schweren Krebserkrankung. Schreiber wurde Mitte der 2000er Jahre durch seine Rolle als Axel Mende in der ARD-Kultserie Türkisch für Anfänger an der Seite von Elias Mbarik bekannt. Später stand er unter anderem auch für den Tatort und In aller Freundschaft vor der Kamera.
1: Es geht dicht bewölkt weiter durch den Freitag heute, wobei am Nachmittag auch mal die ein oder andere größere Wolkenlücke zu sehen sein soll. Aber auch der Regenschirm ist heute eine gute Idee. Jetzt bleibt's trocken, aber über den Nachmittag sind zumindest zeitweise noch mal ein paar leichte Regenschauer möglich. Das Ganze bei Temperaturen aktuell um 16 Grad, 22 Grad heute maximal. Morgen am Samstag bleibt es trocken. Es wird einen Mix geben aus Sonne und Wolken bei 25 Grad maximal. Doch am Sonntag sind Regenschauer zumindest nur höchst selten zu erwarten. Bei dann wieder 22 Grad.
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1: Nach wie vor bitte Geduld auf dem Stadtring der A100 Richtung Wedding. Staut sich zwischen Tunnel Innsbrucker Platz und Schmargendorf mit 10 Minuten Verzögerung. Außerdem 10 Minuten mehr auf der A100 Richtung Treptow zwischen Jakob-Kaiser-Platz und Kaiserdamm. Und auf der A111 Richtung Dreieck Charlottenburg stehen sie an, zwischen Stolpe und Tunnel Forstamt Tegel. Hier bitte auch um die 10 Minuten mehr einplanen. Und noch eine Meldung aus Moabit. Die Feuerwehr ist hier aktuell im Einsatz. Deshalb ist die Birkenstraße bzw. Stephanstraße zwischen Stromstraße und Havelberger Straße in beiden Richtungen gesperrt. Kommen Sie gut durch die Stadt und kommen Sie sicher an Ihr Ziel.
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1: 20 Minuten vor 9 Auch heute darf ich Sie nochmal in den Tag begleiten. Elena Gassner hier, gleich mit allen Infos zur Fahrradsternfahrt, die jetzt am kommenden Wochenende stattfindet. Vorher Everything But The Girl aus den 90ern mit Missing und jetzt Gazebo, die 80er Jahre. I like Chopin.

90er Jahre Gelassenheit von Everything But The Girl. Das war Missing hier auf ihrem 98.2 Radio Paradiso. Und am kommenden Sonntag empfiehlt es sich, das Auto stehen zu lassen, gerade wenn Sie in die Innenstadt möchten. Am Sonntag findet nämlich wieder die Fahrradsternfahrt des ADFC statt, inklusive Teilsperrung der A100 und A115. Falls Sie da schon immer mal gerne mit dem Fahrrad rüberfahren wollten, dann ist das Ihre Gelegenheit. Mit dem Auto allerdings werden Sie da nicht langkommen, am Sonntag bei der Sternfahrt des ADFC. Die genauen Zeiten, die Routen und alles Weitere können Sie sich gerne schon mal im Vorfeld durchlesen, online unter berlin.adfc.de. 13 Minuten vor 9.

Lebensfreude von Barclay James Harvest. Life is for living. Hier auf ihrem 98.2 Radio Paradiso. 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Entweder per WhatsApp an die 030 80 500 und die 80 oder per E-Mail an redaktion@paradiso.de. Schönen guten Morgen. 6 Minuten vor 9.

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2: Ich bin Babette Büchner. Außenminister Johann Wadephul hat den russischen Präsidenten Wladimir Putin eindringlich zu Verhandlungen über eine Friedenslösung in der Ukraine aufgerufen, unter Beteiligung der Europäer. Alle würden sehen, dass der Konflikt in der Phase sei, die danach schreie, beendet zu werden, so der Minister. Der ukrainische Präsident Selenskyj hatte Putin zuvor ein direktes Treffen vorgeschlagen, in der Schweiz, der Türkei oder einem arabischen Staat. Die Pläne, mit denen die Kassen der Pflegeversicherung wieder gefüllt werden sollen, stoßen weiter auf Kritik. Der grünen Gesundheitsexperte Janosch Dahmen sagte der deutschen Presseagentur, der größte Sparposten bestehe ausgerechnet darin, den Zugang zu Pflegeleistungen einzuschränken.
3: Für den grünen Politiker steht fest, vor allem Pflegebedürftige und deren Angehörige werden belastet und auf Kommunen kämen höhere Kosten zu. Der Deutsche Städtetag hat gegen die Reformpläne bereits protestiert, genauso wie Pflegeverbände. Hintergrund: in der Pflege fehlen Milliarden. Deshalb plant die Bundesgesundheitsministerin nun unter anderem Einschränkungen für Heimbewohner und deren Familien sowie höhere Beiträge für Kinderlose. Claudia Wächter, Nachrichtenredaktion.
2: Deutsche Autohersteller verlieren beim Umsatz im Vergleich zur internationalen Konkurrenz. Nach Zahlen der Beratungsgesellschaft EY ging ihr Umsatz von Januar bis März um 4,3% zurück. Bei Automarken aus anderen Ländern gab es dagegen ein Plus.
4: Die europäischen Konkurrenten Stellantis und Renault steigerten ihren Umsatz um 6,7%. Deutlich zulegten auch US- und japanische Hersteller. Wie die deutschen Autobauer weniger Umsatz verzeichneten chinesische Marken. Der Rückgang ist aber nicht so deutlich. EY schließt aus diesen Zahlen, VW, Mercedes und die anderen deutschen Hersteller haben ihre strukturellen Probleme noch immer nicht gelöst, also den Umstieg auf E-Autos, wegbrechende Märkte in China und den USA und teure Überkapazitäten. Jan-Henner Reitze, Nachrichtenredaktion.
2: Mit Rock am Ring und Rock im Park starten heute die ersten großen Musikfestivals des Sommers. Die Veranstalter erwarten bei Rock am Ring am Nürburgring in der Eifel etwa 90.000 Musikfans. Bei Rock im Park in Nürnberg sollen es 80.000 werden. Beide Festivals sind komplett ausverkauft.
5: Die Sonne versteckt sich heute hinter vielen, vielen Wolken. Über den Nachmittag soll es auch mal größere Wolkenlücken geben, aber auch Regen. Der ist heute noch angekündigt, zeitweise zumindest für den Nachmittag, also Regenschirm auf jeden Fall parat haben. Das Ganze bei Temperaturen aktuell um 16 Grad, 22 Grad heute maximal. Am Samstagmorgen geht es hoch auf bis zu 25 Grad. Es gibt über den Tag einen Mix aus Sonne und Wolken und voraussichtlich keinen Regen. In der Nacht dann von Samstag auf Sonntag. Da sind die nächsten Regenschauer angekündigt und etwas tröpfeln kann es dann auch noch am Sonntag selbst. Das aber eher selten, sonst bleibt es oft trocken bei 22 Grad am Sonntag maximal.
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5: In Moabit ist aktuell noch die Stephanstraße gesperrt, in beiden Richtungen zwischen Stromstraße und Havelberger Straße. Hier ist die Feuerwehr im Einsatz. Da machen Sie Geduld auf dem Stadtring. A100 Richtung Wedding staut sich zwischen Tunnel Innsbrucker Platz und Schmargendorf. Und auf der A100 Richtung Treptow stehen Sie an zwischen Jakob-Kaiser-Platz und Kaiserdamm. Und bitte auch Geduld auf der A111 Richtung Dreieck Charlottenburg. Hier stehen Sie zwischen Stolpe und Tunnelforstamt Tegel. Bitte hier 10 Minuten mehr einplanen. Fahren Sie vorsichtig und kommen Sie gut durch die Stadt.
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5: Heute nochmal mit Elena Gassner. Und gleich gehen die nächsten Tickets raus an Sie für unser Cinema Paradiso, für Dirty Dancing am Sonntag im Adria Filmtheater in Steglitz. Jetzt aber erstmal ab in die 80er zu Cliff Richard und...

0: Lacey Abrams mit That's So True. Schönen Freitagmorgen hier auf ihrem 98.2 Radio Paradiso um 11 Minuten nach Nocheun. Und mit etwas Glück sind sie am kommenden Wochenende dabei und schauen sich ihren Lieblingstanzfilm wieder auf der großen Kinoleinwand an.
1: Ich habe eine Wassermelone getragen.
0: Gut, Wassermelonen wird es vor Ort nicht geben, aber einen Sektempfang im Adria Filmtheater in Steglitz. Dirty Dancing zeigen wir dort am Sonntag um 20 Uhr und wir laden Sie gerne dazu ein, unser Cinema Paradiso in dieser Woche. Und ich schaue jetzt mal, ob ich meine Gewinnerin erreiche in dieser Stunde. Der Anruf geht nach Tiergarten. Schauen wir mal.
2: Handschuh.
0: Guten Morgen, Elena Gassner hier von Radio Paradiso. Spreche ich mit Laila?
2: Oh mein Gott, ja, ich raste aus.
0: Hallo. Ja, kommt überraschend manchmal so ein Anruf vom Radio. Liebe Laila, Sie sind Dirty Dancing Fan. Lese ich das richtig hier in Ihrer Bewerbung? Ja, Sie schreiben bester Film ever. Warum?
2: Ja, also eigentlich habe ich den immer mit meinem Ex-Ehemann gesehen. Das heißt, wir sind immer noch Freunde und also Familie kann man immer noch sagen. Mhm. Und deswegen hat es irgendwie so, ich weiß nicht, wir waren auch schon beim Musical und so und das hat irgendwie, ist es immer so geblieben und immer wenn der Film läuft, muss ich ihn sehen, auch wenn man halt schon mitreden kann, ja.
0: Ja, aber das gehört auch dazu. Wenn Sie mit Ihrem Partner jetzt vielleicht oder so den Film sehen und dann mitreden, nervt das denn die Leute oder sind die, können die das irgendwie verstehen, dass sie da jede Zeile mitreden können?
2: Ja, das ist so, dass natürlich auch alle anderen mitreden können.
0: Ja.
2: Sind alle eine Altersklasse und das gibt man sich dann schon gemeinsam, ja.
0: Sehr schön. Wie oft haben Sie den Film inzwischen gesehen? Können Sie wahrscheinlich gar nicht mehr mitzählen, ne?
2: Wollte ich gerade sagen. Keine Ahnung. Also immer, wenn ich es mal gerade mitkriege, dann läuft er halt, ne? Mhm. Ja, und natürlich die Melonenszene ist natürlich die High-End-Szene.
0: Kult,
2: ja,
0: Kult, auf jeden Fall.
2: Auf jeden Fall.
0: Und die Szene, die können Sie sich gerne jetzt am Wochenende nochmal anschauen im Adria Filmtheater in Steglitz. Herzlichen Glückwunsch.
2: Zwei Tickets gehen. Dankeschön. Ich raste auf. Dankeschön.
0: Sehr, sehr gerne. Da wünsche ich viel Spaß und ein schönes Wochenende.
2: Ja, gleichfalls.
0: Sehr, sehr gerne. Bis dann. Tschüssi.

0: vermisse in diesem Jahr schon ein bisschen die Farbe Pink. Schönen guten Morgen. Sie hat 98.2 Radio Paradiso. Meine lieben Kollegen, die nicken hier schon, weil sie wissen, worum es geht. Laura, schönen guten Morgen. Und Nico zur Radio Paradiso. Frühstücksrunde. Es geht um die WM-Trikots.
1: Mhm. Ja.
0: Ihr erinnert euch, war das, Nico, du als Fußball-Experte,
2: die das Pink war
0: zur EM, ne?
2: Genau.
0: Habe ich mir damals noch gekauft. Ich glaube, um die 100 Euro, auch so ein richtiges Original.
2: Ja.
0: Da war ich noch richtig drin. Da hatte ich Lust drauf. Weil so ein pinkes Trikot, fand ich, war mal was anderes.
2: Was Besonderes, ja.
0: In diesem Jahr. Wie sehen eigentlich die offiziellen Trikots aus, Nico?
2: Die sind auch so ein bisschen, glaube ich, älteren Trikots nachempfunden. Ich weiß nicht, ob es 90 oder sowas war, aber da geht er so von den Schultern sozusagen, diese Deutschlandfahne geht dann so die Brust runter und trifft sich so in der Mitte und da sind dann so die Zahlen und in der Mitte dann so das Logo. Also ich finde es nicht schlecht.
1: Ja, hört sich
2: also
1: gut an.
2: Ist in Ordnung.
0: In diesem Jahr ist es ja auch wirklich... Ich finde es schon wirklich krass, wie viele Firmen auf diesen Zug aufgesprungen sind von Check24 letztes Jahr.
2: Das ist übrigens auch wieder da, jetzt habe ich schon gesehen.
0: Check24
2: ist auch wieder da.
1: Geht in die zweite Runde.
0: Ja, jetzt wo es die anderen auch nachgemacht haben, müssen die auch wieder nachziehen. Ich finde, damals war das schon ein cleverer Schachzug von Check24, zu sagen, hey, wir schenken euch ein kostenloses Trikot, da steht dann Check24 drauf. Jeder läuft damit rum und macht Werbung, hat aber dafür ein kostenloses Trikot. Ist ja auch gut angekommen. Habt ihr euch so eins geholt damals?
1: Na klar,
2: ich hab's nicht gemacht. Also ich muss wirklich sagen, weil ich finde, du bist ja dann wirklich so eine Werbetafel eigentlich für Check24. So, und ich fand das ja auch noch cool, aber ich weiß ja nicht, ob ihr mal die neuen gesehen habt. Es gibt eins von Edeka, das weiß ich. Mhm. Das habe ich live in Action diese Woche beim Training gesehen bei einem Kumpel, der bei Edeka tatsächlich arbeitet und die dann irgendwie gestellt bekommen hat.
0: Ja.
2: Da geht dann irgendwie so Herzen in Deutschland fahren, so einmal übers ganze Trikot rüber. Dann gibt's ja noch irgendwie eins. Hier hat er unser Chef Thorsten Wittke von der Morningshow, der jetzt gerade im Urlaub ist, der hat sich ja auch bei dem Mia Grande Gewinnspiel irgendwie angemeldet. Mit, weiß ich nicht, halb Fußball, halb Pizza dann irgendwie oben. Also weiß ich, das alles so für mich so, das ist so ein bitterer Beigeschmack für mich, wenn ich das sehe. Also ich habe mir ein richtiges geholt.
1: Stark, sehr gut.
0: Ich weiß, Laura, du warst ziemlich wild auf das Pizzatrikot.
1: Schon, also ich sag so ein kostenloses Trikot, da auch wenn es nicht gut aussieht, nehme ich das gerne.
0: Ja, aber ich finde, es ist okay. Also auch dieses mit den Herzen von Edeka, ich finde es eigentlich ganz süß.
2: Ja.
0: Ich bin Mädchen an der Stelle, also keine Ahnung. Ich mag einfach Herzen und ich finde es auch gar nicht so kitschig, aber ich weiß nicht, also von der Pizza, es gibt von Edeka, es gibt irgendwie von Coca-Cola, da ist es aber auch schon wieder vergriffen, habe ich gesehen.
2: Ja,
0: gerade erst von der Aktion erfahren und schon sind die Trikots
1: schon,
0: alle weg. Also
1: krass.
0: Ich finde es erstaunlich, wie viele Leute da nach wie vor drauf anspringen.
1: Voll.
0: Ich meine, klar, gibt es kostenlos und trotzdem musst du ja was dafür machen.
2: Eben, aber ist auch cool, die Möglichkeit zu haben.
0: Ja, aber dafür dann irgendwie 4 Pizzen essen und weiß nicht, wie viele Cola-Flaschen abscannen.
1: 12.
2: Ich bin natürlich da musst du direkt so eine Kleidergröße größer dann holen, weil du dich so voll gefressen hast.
1: Wirklich.
0: Okay, also ich glaube, wir, Nico und ich, sind uns einig, wir kaufen uns ein Trikot und Laura...
1: Hol mir ein kostenloses.
0: Ist egal wie, die WM geht los. Nächste Woche am Donnerstag ist ja schon soweit.
2: Ja.
0: Und wir werden das Ganze auch wieder begleiten hier auf ihrem 98.2 Radio Paradiso und sie bis dahin in Stimmung bringen und jetzt durch den Freitag mit Berlins besten Hits, mit der meisten Abwechslung.

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0: Also eins hat die Berliner CDU auf jeden Fall geschafft. Es wird gesprochen und diskutiert über ihr neues Wahlprogramm. Welche Vorschläge da unter anderem enthalten sind, das verrät Ihnen gleich Henrik Düster in Hauptstadt kompakt. 9:30 ist es.
1: 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Die größten Worte der Menschheitsgeschichte. 1971 wird Bundeskanzler Willy Brandt der Friedensnobelpreis verliehen. Aus seiner Dankesrede.
2: Unsere parlamentarische Demokratie hat 20 Jahre nach ihrer Gründung ihre Fähigkeit zum Wandel bewiesen und damit ihre Probe bestanden. Unser Volk braucht wie jedes andere seine innere Ordnung. In den 70er Jahren werden wir aber in diesem Lande nur so viel Ordnung haben, wie wir an Mitverantwortung ermutigen. Wir wollen mehr Demokratie wagen.
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12: Ich bin Babette Büchner. Außenminister Johann Wadephul hat den russischen Präsidenten Wladimir Putin eindringlich zu Verhandlungen über eine Friedenslösung in der Ukraine aufgerufen, unter Beteiligung der Europäer. Alle würden sehen, dass der Konflikt in der Phase sei, die danach schreie, beendet zu werden, so der Minister. Der ukrainische Präsident Selenskyj hatte Putin zuvor ein direktes Treffen vorgeschlagen, in der Schweiz, der Türkei oder einem arabischen Staat.
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14: 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Guten Morgen. Die Berliner CDU sorgt mit dem Entwurf für ihr neues Wahlprogramm für reichlich Gesprächsstoff. Die Christdemokraten planen unter anderem geschlossene Zugangskontrollen an U-Bahnhöfen nach dem Vorbild von London oder Paris zu testen, um Schwarzfahrer auszubremsen. Zudem soll Tempo 50 auf Hauptstraßen wieder die Regel werden. Ein klares Ziel setzt die Partei beim Straßenbau. Geld für Kiezblocks und Poller soll gestrichen werden. Die CDU spricht vom Ende des Poller-Irrsinns. Das Papier soll am 9. Juni offiziell beschlossen werden. Nach ihrer rechtskräftigen Verurteilung wegen Bestechlichkeit steht der ehemaligen SPD-Gesundheitssenatorin Dilek Kaleitsche kein Ruhegehalt mehr zu. Wie die Senatsfinanzverwaltung bestätigte, greift hier das Beamtengesetz, wodurch der Anspruch bei bestimmten Strafmaßen komplett erlischt. Kaleitsche war zu 1,5 Jahren Haft auf Bewährung verurteilt worden, weil eine Werbeagentur ihre Hochzeit finanzierte und im Gegenzug Staatsaufträge erhielt. Laut dem Bund der Steuerzahler verliert Dilek Kaleitsche damit monatlich gut 6.000 Euro. Der Tierpark Berlin im Osten der Stadt kämpft weiterhin mit ausbleibenden Gästen. Auch im vergangenen Jahr blieben die Besucherzahlen wegen Schlechtwetterphasen, Baustellen im Nahverkehr und einer zwischenzeitlichen Schließung durch die Maul- und Klauenseuche deutlich hinter den Erwartungen zurück. Die Ticketeinnahmen brachen im Vergleich zu 2024 um über 1 Million Euro ein. Für die laufende Saison 2026 ruhen die Hoffnungen nun auf einer ganz besonderen Attraktion. Die afrikanischen Elefanten sind zurück. Sportlich gab es für die Berliner Basketballer einen Dämpfer. Alba Berlin hat den vorzeitigen Finaleinzug verpasst. Im 3. Halbfinalspiel der Bundesliga-Playoffs unterlagen die Albatrosse den Bamberg Baskets mit 73-81. Trotz der Niederlage führt Berlin in der Gesamtserie weiterhin mit 2-1 und hat morgen die nächste Chance, den Sack zuzumachen.
0: Am Himmel über der Stadt machen die Wolken zu. Es geht dicht bewölkt auch weiter jetzt, vor allem in der ersten Tageshälfte. Über den Nachmittag kann es zeitweise auch mal auflockern. Allerdings sollten Sie auch mit Regen rechnen. Zumindest leichte Schauer sind heute am Nachmittag noch mal möglich. Bei Top-Temperaturen um 22 Grad. 16 Grad sind es im Moment. Morgen am Samstag geht es hoch auf bis zu 25 Grad. Bei einem Mix aus Wolken, aber immer wieder auch Auflockerung. Regen kommt keiner runter. In der Nacht von Samstag auf Sonntag dann ein paar Regenschauer möglich, aber die werden sich im Laufe des Sonntags auch wieder verziehen. Der Sonntag selbst bleibt überwiegend trocken, bei wieder 22 Grad maximal.
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0: 10 Minuten Stau aktuell noch auf der A100 Richtung Wedding, zwischen Tunnel Innsbrucker Platz und Schmargendorf. Ebenfalls 10 Minuten mehr einrechnen bitte in der anderen Richtung, A100 Richtung Treptow. Hier stehen sie zwischen Jakob-Kaiser-Platz und Kaiserdamm. Und auf der A111 gibt's Stau Richtung Dreieck Charlottenburg, zwischen Stolpe und Tunnel Forstamt Tegel. Bleiben Sie gelassen und kommen Sie gut und vor allem sicher ans Ziel.
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0: Unnötige Sorgen loswerden. Warum Sie sich das tatsächlich mal aktiv vornehmen sollten, das verrät Ihnen gleich Jürgen von Huchting in der Radio Paradiso Coaching Etage. Schönen guten Morgen. Elena Gassner hier nochmal vertretungsweise heute. Jetzt mit Ice House aus den 80ern und Hey Little Girl für Sie. Um 9 Minuten nach 9:30.

0: Singt Michael Patrick Kelly aktuelle Musik hier bei Berlins besten Hits mit der meisten Abwechslung. Und für die meiste Abwechslung geht's gleich in die 80er zu Alphaville und Big in Japan. Und die 90er werden Ihnen präsentiert gleich von der Lighthouse Family mit Hi.
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2: Entsorgung. Wenn Sie noch Argumente brauchen, sich weniger unnötige Sorgen zu machen, so liefert die Psychologie auch hier jede Menge Experimente mit schlagkräftigen Beweisen. Viele Versuche haben gezeigt, dass Sorgen unsere kognitiven Funktionen wie Gedächtnis und Aufmerksamkeit negativ beeinflussen. Sorgen lösen körperliche Stressreaktionen wie erhöhten Herzschlag und erhöhte Muskelanspannung aus. Praktisch bei Flucht, aber in der Regel ungünstig für Problemlösungen. Sie lenken den Fokus von der eigentlichen Aufgabe ab. Unsere geistige Verarbeitungskapazität wird negativ beeinflusst. Auf gut Deutsch, zu viele unnötige Sorgen machen dumm. Sorgen haben also sowohl psychologische als auch physiologische Auswirkungen. Was können wir daraus lernen? Nun, wenn ich weiß, dass meine Gedanken mein Wohlbefinden und meine mentalen wie körperlichen Fähigkeiten beeinflussen, lohnt es sich, genau dort anzusetzen. Also einfach nur, sorge dich nicht, lebe oder don't worry, be happy. Das mag etwas banal klingen, aber es gibt durchaus Möglichkeiten, wie Sie lernen können, besser mit Ihren Sorgen umzugehen und die negativen Auswirkungen auf Ihr Leben zu reduzieren. Allein die aktive Auseinandersetzung mit Ihren Gedanken ist schon ein erster Schritt. Interventionen wie Achtsamkeitstraining und kognitive Verhaltenstherapien bringen sichtbare Reduktionen des gefühlten Sorgenlevels und führen zu verbessertem Wohlbefinden. Und probieren Sie es unbedingt mal mit Humor. Von der absurden oder komischen Seite aus betrachtet, verlieren viele Dinge ganz schnell ihren Schrecken. Also ich nutze das gerne in meiner Arbeit und auch für meine ganz persönliche Ausrichtung im Leben. Frei nach dem Schriftsteller Karl Kraus. Ein Therapeut ist ein Mann, der sich keine Sorgen zu machen braucht, solange andere Menschen sich welche machen.
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2: Und wenn Sie eine persönliche Beratung wünschen, schreiben Sie mich gerne an unter www.beziehungscoach-berlin.de.

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15: Möge Gott auf dem Weg, den du vor dir hast, vor dir hergehen. Mögest du in seine Fußstapfen treten und ihnen auf dem ganzen Weg folgen bis zum Ende. Gott segne dich.
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0: Ich bin Babette Büchner. Das Vertrauen in die Arbeit der Bundesregierung ist nicht groß. Laut ZDF-Politbarometer geht nur eine Minderheit davon aus, dass die Koalition die Probleme bei den Sozialversicherungen lösen kann. 74% sehen das anders.
1: Die schwarz-rote Bundesregierung erhält für ihre Arbeit unverändert schlechte Noten, genauso wie der Kanzler. Das schlägt sich nieder. Würde am Sonntag gewählt werden, käme die AfD mit 27% auf Platz 1, 2 Punkte vor der Union, während die SPD weiter auf ihrem Rekordtief von 12% dahindümpelt. Aktuell sorgen Vorschläge von Gesundheitsministerin Wacken für Unmut, die Pflegebedürftige und deren Familien schlechter stellen würden, um Kosten in dem Bereich zu drücken. Tanja Wagner, Nachrichtenredaktion.
0: Außenminister Johann Wadephul hat Kreml-Chef Wladimir Putin eindringlich zu Verhandlungen über eine Friedenslösung in der Ukraine aufgerufen, unter Beteiligung der Europäer. Der ukrainische Präsident Selenskyj hatte Putin zuvor ein direktes Treffen vorgeschlagen.
2: Setzen wir uns zusammen, klären die Schlüsselfragen, beenden den Krieg, schreibt Selenskyj in einem offenen Brief. Möglicher Ort solch eines Treffens könnte die Schweiz oder die Türkei sein, heißt es weiter. Kreml-Chef Putin meinte dazu nur lapidar, der ukrainische Präsident könne ja nach Moskau kommen und gibt sich gleichzeitig siegessicher. Doch er gerät immer stärker unter Druck, auch weil immer mehr russische Zivilisten den Krieg hautnah spüren und die russische Wirtschaft mittlerweile den Bach runtergeht. Claudia Wächter, Nachrichtenredaktion.
0: Deutschland und Frankreich wollen die EU-Erweiterung beschleunigen. Bundeskanzler Friedrich Merz und der französische Präsident Emmanuel Macron wollen dafür heute beim EU-Westbalkan-Gipfel in Montenegro eine Initiative starten. Die Westbalkan-Staaten sollen demnach schon vor dem Beitritt enger in die EU eingebunden werden. Werden bestimmte Aufnahmekriterien erfüllt, soll beispielsweise der Zugang zum EU-Binnenmarkt ermöglicht werden. Bei der Fußball-WM gibt es eine weitere Änderung. Während vor Beginn des Spiels die Nationalhymne läuft, sollen nun auch die Ersatzspieler mit auf dem Platz stehen. Alle Akteure der Teams werden sich um das Banner im Mittelkreis versammeln, gab die FIFA bekannt. Zum Handschlag der Spielführer und Mannschaftsfoto der Startelf sind die Ersatzspieler dann nicht mehr auf dem Feld. Die WM beginnt am nächsten Donnerstag.
3: Heute haben es sich mal viele Wolken am Himmel über der Stadt bequem gemacht. Bisschen auflockern können die noch im Laufe des Nachmittags, aber auch ein paar Regentropfen können noch aus den Wolken rauskommen, ebenfalls im Laufe des Nachmittags. Bei Top-Temperaturen heute um 22 Grad. Etwas beständiger wird es morgen am Samstag. Nochmal mit einigen Wolken, aber immer wieder auch mit Auflockerungen. Ein paar Sonnenstrahlen können sich morgen auch mal zeigen. Und die Temperaturen steigen am Samstag auf bis zu 25 Grad. Bitte Vorsicht auf der A10, dem östlichen Berliner Ring Richtung Dreieck Spreeau. Zwischen Hellersdorf und Rüdersdorf steht ein defektes Fahrzeug auf der Standspur. Hier bitte ganz besonders achtsam fahren. Da gibt es Stau auf der A100 in Richtung Wedding zwischen Tunnel Innsbrucker Platz und Schmargendorf. 10 Minuten mehr sind es hier. Und 10 Minuten mehr einrechnen bitte auch auf dem Stadtring Richtung Treptow zwischen Jakob-Kaiser-Platz und Kaiserdamm. Fahren Sie vorsichtig und kommen Sie gut und möglichst gelassen ans Ziel.
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1: Sie sind dem deutschen Innenminister eine Herzensangelegenheit. Die Return Hubs, die EU in Drittstaaten einrichten und betreiben möchte. Dorthin sollen Menschen gebracht werden, die ausreisepflichtig sind, weil ihnen kein Schutzstatus gewährt wurde und deren Herkunftsländer sich weigern, ihre Staatsbürger zurückzunehmen oder weil ihre Abschiebung aus anderen Gründen nicht möglich ist. CSU-Mann Alexander Dobrindt lud seine EU-Amtskollegen vor einigen Monaten eigens zu einem Treffen auf die Zugspitze, um den Plan in die Realität umzusetzen. Er hat viele UnterstützerInnen, unter ihnen die sozialdemokratische dänische Ministerpräsidentin Mette Frederiksen und die rechtspopulistische italienische Regierungschefin Giorgia Meloni. Sie wischen alle Bedenken beiseite, die Rechtswissenschaftler gegenüber den Rückkehrzentren äußern. Im jetzt von EU-Innenministern beschlossenen Entwurf für die neue EU-Rückführungsverordnung heißt es in Artikel 4 Absatz 4, dass eine Rückführung in jedes Land zulässig sein soll, mit dem ein entsprechendes Abkommen besteht, unabhängig davon, ob die Betroffenen die Staatsangehörigkeit besitzen, jemals dort gelebt haben oder persönliche Verbindungen dorthin bestehen, etwa durch Familie, Ausbildung oder frühere Aufenthalte. Bestehende Grundrechte sollen also explizit abgebaut werden und dafür scheuen jene, die dies wollen, keine Kosten und Mühen. Erstere dürften am Ende astronomisch sein. Durch die Abschiebelage sollen ja vor allem abschreckend auf potenziell Migrationswillige wirken. Das Kalkül, wer sich auf den beschwerlichen und kostspieligen Weg nach Europa begibt, könnte künftig davon Abstand nehmen, wenn ihm am Ende die faktische Internierung in einem Return-Hub droht. Für Geld kann man offensichtlich alles kaufen. Auch Internierungslager in Staaten in Afrika, die Devisen brauchen, um zu überleben. Aber Hauptsache, die Geflüchteten sind aus Europa raus, um den Rechtsradikalen kein neues Futter zu geben.
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14: Mit Henrik Döster. Guten Tag. Nach dem schweren Straßenbahnunfall in Neu-Hohenschönhausen mit 20 Verletzten rollt der Verkehr wieder normal. Wie die BVG mitteilte, wurden die beschädigten Gleise und Oberleitungen nach erfolgreichen Probefahrten am Abend wieder freigegeben. Die Linien M5 und M17 sind wieder regulär im Einsatz. Der Ersatzverkehr wurde eingestellt. Am Dienstag war eine Tram in einer Kurve gegen einen Oberleitungsmast geprallt. Nach der überraschenden Sperrung des Hauptgebäudes der Technischen Universität Berlin wegen baulicher Mängel steht fest, eine Wiedereröffnung im laufenden Sommersemester ist ausgeschlossen. Das erklärte TU-Präsidentin Fatma Deniz. Seit Anfang Mai müssen wöchentlich rund 350 Lehrveranstaltungen verlegt werden oder digital stattfinden. Ein konkretes Datum für die Rückkehr in das Charlottenburger Gebäude gibt es noch nicht. Der berühmte Tänzerinnenbrunnen des Bildhauers Georg Kolbe ist beim Berliner Auktionshaus Griesebach für die Rekordsumme von 4 Millionen Euro versteigert worden. Das Werk aus dem Jahr 1922, dessen Schätzpreis bei maximal 1,5 Millionen Euro lag, war als NS-Raubgut identifiziert und vom Kolbe-Museum an die Erben des jüdischen Eigentümers Heinrich Stahl restituiert worden. Wer den Brunnen ersteigert hat, ist noch unklar. Die Handballer der Füchse Berlin stehen dicht vor dem Einzug in die Champions League. Der Pokalsieger feierte einen deutlichen 39:28 Auswärtserfolg bei der MT Melsungen. Vor dem letzten Spieltag haben die Berliner damit 2 Punkte Vorsprung auf Verfolger Flensburg und die uneinholbar bessere Tordifferenz. Platz 2 in der Bundesliga ist den Füchsen damit so gut wie sicher.
15: Es ist ganz gut, wenn Sie heute den Regenschirm auch dabei haben. Im Laufe des Nachmittags sind noch ein paar Regenschauer zu erwarten. Insgesamt bleibt es bewölkt bis dahin, wobei ein paar Auflockerungen noch möglich sind im Nachmittagsverlauf. Und die Temperaturen steigen auf bis zu 22 Grad. Morgen am Samstag erreichen wir 25 Grad maximal. Dazu gibt es ein Wechselspiel aus dicht bewölkten Phasen, aber immer wieder auch Auflockerungen und Regen ist meist nicht zu erwarten. In der Nacht von Samstag auf Sonntag sind leichte Regenschauer möglich. Die können sich zum Teil noch in den Sonntag ziehen, werden aber immer seltener. Und die Temperaturen steigen am Sonntag wieder auf bis zu 22 Grad. Sie brauchen Geduld aktuell noch auf dem Stadtring. Einmal A100 Richtung Wedding zwischen Tunnel Innsbrucker Platz und Schmargendorf. 10 Minuten Wartezeit und Passierdauer hier. Und auf der A100 Richtung Treptow stockt zwischen Jakob-Kaiser-Platz und Kaiserdamm. Auch hier bitte Geduld. Kommen Sie ansonsten gut durch die Stadt und fahren Sie vorsichtig.
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10: Ich bin Babit Büchner. An dem Entwurf zur Pflegereform gibt es weiter massiv Kritik. Kanzleramtschef Thorsten Frey stellte im NTV-Frühstart jedoch klar, dass im parlamentarischen Verfahren noch über

0: Laut ZDF-Politbarometer geht nur eine Minderheit davon aus, dass die Koalition die Probleme bei den Sozialversicherungen lösen kann. 74% sehen das anders. Russlands Präsident Wladimir Putin zeigt sich beim Wirtschaftsforum in St. Petersburg weiter siegessicher und erneuert seine Forderungen für Frieden in der Ukraine. Der ukrainische Präsident Selenskyj hatte sich in einem Brief für direkte Gespräche über ein Kriegsende ausgesprochen, an einem neutralen Ort.
1: Der Kreml reagierte prompt auf das neuerliche Gesprächsangebot von Präsident Selenskyj. Es bleibt aber bei der bisherigen Linie, dass Kreml-Chef Putin nur in Moskau zu einem solchen Treffen bereit ist. Das lehnt Selenskyj ab. Putin selbst zeigte sich hier beim Wirtschaftsforum in St. Petersburg allerdings offen für einen Dialog, um den Krieg zu beenden. Er machte allerdings auch klar, dass er Deutschland und die Europäer wegen der Waffenlieferungen an die Ukraine als Kriegspartei sieht. Aus St. Petersburg, Ulf Mauder.
0: Die USA haben Sanktionen gegen Kubas Präsidenten, dessen Familienmitglieder und verschiedene Behörden verhängt. Damit erhöht US-Präsident Donald Trump den Druck auf die sozialistische Regierung weiter. Präsident Díaz-Canel schrieb in der Nacht auf X, Kuba werde sich dem imperialistischen Feldzug widersetzen. Die Sanktionen hätten das Ziel, dem kubanischen Volk zu schaden. Die große Mehrheit der Deutschen traut der Fußballnationalmannschaft nicht den Titel bei der anstehenden Weltmeisterschaft zu. Nur 15% glauben laut einer Umfrage für das ZDF-Politbarometer, dass die DFB-Auswahl gewinnt. 72% bezweifeln das. Das erste Spiel für Deutschland ist am 14. Juni. Morgen gibt es in Chicago aber noch die WM-Generalprobe gegen Co-Gastgeber USA.
2: Die Sonne hat es heute nicht ganz so leicht. Viele Wolken ziehen sich noch weiter durch den Freitag. Die können im Laufe des Nachmittags mal etwas mehr auflockern. Aber auch Regen soll noch runterkommen, ebenfalls über den Nachmittag, zumindest zeitweise. Bei Top-Temperaturen heute um 22 Grad. Morgen am Samstag geht es hoch auf bis zu 25 Grad. Regen bleibt über den Tag aus. Dazu wird es ein Wechselspiel aus Sonne und Wolken geben. Erst dann in der Nacht von Samstag auf Sonntag ist mit den nächsten Schauern zu rechnen, die über den Sonntag selbst wieder abklingen. Und die Temperaturen steigen am Sonntag auf 22 Grad maximal. Noch 10 Minuten mehr sollten Sie aktuell noch einrechnen auf der A100 Richtung Wedding zwischen Tunnel Innsbrucker Platz und Schmargendorf. Und es gibt Einschränkungen in Marzahn auf der Bitterfelder Straße. Die Fahrbahn ist zwischen Wolfener Straße und der Überfahrt zur Märkischen Allee gesperrt. Hier werden voraussichtlich noch bis 15 Uhr Unfallschäden beseitigt. Fahren Sie vorsichtig und kommen Sie gut durch die Stadt.
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1: Liebe. Unter den Kräften, die das Menschenherz wecken, erfüllen und begeistern, ist sie die mächtigste. Unter den Geheimnissen, die ihm seine Not schaffen, seine Trauer, seine abgründige Sehnsucht, ist sie die tiefste. Liebe ist eine Quelle, aus der das Leben kommt. Sie öffnet die Quellen lebendiger Kräfte. Aber die Liebe ist eine Kunst und Zärtlichkeit will gelernt sein.
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22: Mit Henrik Düster. Guten Tag. Das umstrittene Kreuzberger Wohnhochhaus WoHo hat eine entscheidende Hürde genommen. Nach einer chaotischen Ablehnung in der Vorwoche stimmte die Bezirksverordnetenversammlung Friedrichshain-Kreuzberg am Abend in einer Sondersitzung für den Bebauungsplan. Das 100 Meter hohe Holzgebäude an der Schöneberger Straße soll unter anderem zahlreiche Sozialwohnungen, eine Demenz-WG und eine öffentliche Dachterrasse erhalten. SPD und Linke stimmten erneut dagegen. Die Berliner CDU hat den Entwurf für ihr Wahlprogramm zur kommenden Abgeordnetenhauswahl vorgelegt. Ein zentraler Punkt: Die Christdemokraten fordern geschlossene Zugangskontrollen an U-Bahnhöfen nach dem Vorbild von Paris oder London, um das Schwarzfahren einzudämmen. Zudem plädiert die Partei dafür, Tempo 50 auf Hauptstraßen wieder als Regel einzuführen und spricht sich strikt gegen Mietendeckel und Enteignungen aus. Berlins Wildtierexperte Dirk Ehlert rechnet damit, dass sich das Problem mit den Eichenprozessionsspinnern in rund 2 Wochen erledigt hat. Bis dahin sollten sich die Raupen zu Faltern entwickelt haben. Als Grund für das vermehrte Vorkommen der Insekten nannte Ehlert im RBB die wärmeren und trockneren Frühjahre. Wegen des Befalls der Raupen mit den gefährlichen Brennhaaren mussten zuletzt in Charlottenburg-Wilmersdorf 5 Sportanlagen gesperrt werden. Der Schauspieler Axel Schreiber ist tot. Wie seine Agentur gestern Abend mitteilte, starb der gebürtige Brandenburger bereits am 3. Juni im Alter von nur 49 Jahren an den Folgen einer schweren Krebserkrankung. Schreiber wurde Mitte der 2000er Jahre durch seine Rolle als Axel Mende in der ARD-Kultserie Türkisch für Anfänger an der Seite von Elias Mbarik bekannt. Später stand er unter anderem auch für den Tatort und In aller Freundschaft vor der Kamera.
0: Hier in Mitte hat sich doch schon etwas die Sonne blicken lassen. Das sind heute die seltenen Momente, sonst ziehen noch viele Wolken vorbei. Aber Auflockerungen sind im Laufe des Nachmittags immer wieder heute noch möglich. Allerdings sind auch Regenschauer noch angesagt, zumindest zeitweise für den Nachmittag. Leichter Regen. Das Ganze bei Top-Temperaturen heute um 22 Grad. Am Samstagmorgen bleibt es trocken. Es wird einen Mix geben aus dichten Wolken, aber immer wieder auch Auflockerungen, Sonnenschein. Und die Temperaturen steigen auf bis zu 25 Grad. Am Sonntag 22 Grad maximal. Leichte Regentropfen sind möglich, sonst bleibt es aber überwiegend trocken. Nur der Wind wird am Sonntag etwas auffrischen. Nicht so ganz voran geht's weiterhin auf der A100 Richtung Wedding. Zwischentunnel Innsbrucker Platz und Schmargendorf, bitte Geduld. Und eine Meldung von der Anschlussstelle Saatwinkler Damm. Das betrifft vor allem Fußgänger und Radlerinnen und Radler. In dem Bereich wurde ein großer Befall von Eichenprozessionsspinnern festgestellt. Betroffen sind sämtliche Eichen im Bereich der Anschlussstelle. Deshalb gibt es hier umfangreiche Sperrungen auf dem Geh- und Radweg im Bereich der Anschlussstelle Saatwinkler Damm. Der Kfz-Verkehr ist nicht betroffen. Fahren Sie vorsichtig, kommen Sie gut durch die Stadt und kommen Sie vor allem sicher an Ihr Ziel.
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9: Ich bin Babit Büchner. Der Entwurf zur Pflegereform von Gesundheitsministerin Nina Wagen sorgt weiter für Unmut. Er sieht unter anderem geringere Leistungen für Pflegebedürftige und höhere Beiträge für Kinderlose vor. Laut ZDF-Politbarometer geht nur eine Minderheit davon aus, dass die Koalition die Probleme bei den Sozialversicherungen überhaupt lösen kann. 74% sehen das anders.
10: Die schwarz-rote Bundesregierung erhält für ihre Arbeit unverändert schlechte Noten, genauso wie der Kanzler. Gerade mal jeder Vierte ist mit seiner Performance zufrieden. Das schlägt sich nieder. Würde am Sonntag gewählt werden, käme die AfD mit 27% auf Platz 1, 2 Punkte vor der Union, während die SPD weiter auf ihrem Rekordtief von 12% dahindümpelt. Tanja Wagner, Nachrichtenredaktion.
9: Die Ukraine und Russland haben sich erneut auf eine begrenzte Waffenruhe geeinigt, um wichtige Reparaturen für das Atomkraftwerk Saporischschja zu ermöglichen. Das gab die Internationale Atomenergiebehörde bekannt. Dabei soll eine Stromleitung wiederhergestellt werden, um das Risiko eines Atomunfalls zu verringern. Derzeit gibt es nur noch eine Leitung. Das von Russland besetzte AKW benötigt Elektrizität zur Kühlung von radioaktivem Material. Die Gewerkschaft Verdi hat heute zu bundesweiten Warnstreiks im Einzelhandel sowie im Groß- und Außenhandel in allen Bundesländern aufgerufen. Den ganzen Tag über

0: etwas länger dauern oder die Regale werden nicht so schnell nachgefüllt. Zoe Tassovali, Nachrichtenredaktion.
1: Pop-Superstar Taylor Swift ist nach Berechnungen des Wirtschaftsmagazins Forbes zur reichsten Musikerin der Geschichte aufgestiegen. 2024 habe die Musikerin dank der Eras-Tour den Status einer Milliardärin erreicht, schrieb das Magazin. Bis März 2026 habe sich ihr Vermögen nun auf 2 Milliarden Dollar verdoppelt.
2: Es sind heute viele Wolken am Himmel, aber im Laufe des Tages lockert es sich immer mal wieder auf, sodass wir auch die Sonne zu Gesicht bekommen. Das Ganze heute bei angenehmen 22 Grad maximal. Und auch heute sollten Sie mit Regenschauern rechnen, denn ab dem Nachmittag kommt immer mal wieder der ein oder andere Tropfen runter. Morgen am Samstag, da sieht es aber erstmal gut aus, dass es trocken bleiben soll. Morgen können Sie sich besonders in der ersten Tageshälfte auf einen freundlichen Mix aus Sonne und Wolken freuen, bei dann etwas wärmeren 25 Grad maximal. Auch heute brauchen Sie Geduld auf der A100 Stadtring Richtung Wedding. Zwischen Tunnel Innsbrucker Platz und Schmargendorf stehen Sie aktuell ca. 10 Minuten länger an. Und auch aufgepasst auf der A100 Stadtring Richtung Treptow. Hier ist die Einfahrt Siemensdamm aktuell wegen dichten Verkehrs gesperrt. Und Vorsicht in Reinickendorf auf der Lindower Allee sind in Höhe Residenzstraße aktuell die Ampeln außer Betrieb. Geduld brauchen Sie aber auch trotzdem auf der A10 westlicher Berliner Ring Richtung Dreieckewerder. Hier brauchen Sie auch 10 Minuten länger zwischen Potsdam Nord und Vöben. Ich wünsche Ihnen eine gute, aber vor allem sichere Fahrt. Kommen Sie gut an Ihr Ziel.
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Die Nostalgie der 80er mit Paul Young und Come Back and Stay hier auf ihrem 98.2 Radio Paradiso. Und bei dem nächsten Song, den ich jetzt für Sie habe, würde ich Ihnen raten, ganz schnell Ihr Handy zu holen, denn jetzt haben Sie die Gelegenheit, uns ein Herz zu schicken, zum Beispiel per WhatsApp an die 030 80 500 und die 80, denn er hier gibt schon nächsten Mittwoch hier in Berlin in der Max-Schmeling-Halle sein Konzert und wir schicken Sie hin zum Konzert von Calum Scott. Freikarten können Sie nämlich bei uns gewinnen für Sie und Ihre Begleitung. Also ganz schnell Ihr Herz schicken. Hier kommt nämlich Calum Scott mit seinem Hit I Wanna Dance With Somebody. Klar.

Calum Scott, gerade gehört mit I Wanna Dance With Somebody hier auf ihrem 98.2 Radio Paradiso. Und das bedeutet auch, dass sie jetzt noch ganz schnell die Gelegenheit haben, uns ihr Herz zukommen zu lassen. Denn schon nächsten Mittwoch, da tritt Calum Scott hier in Berlin auf. Er ist nämlich auf Tour und macht zum Glück auch halt hier in Berlin. Er tritt nämlich in der Max-Schmeling-Halle auf. Und das Beste daran ist, wir schicken sie und ihre Begleitung zu diesem Konzert. Wir verlosen nämlich Freitickets für Calum Scott nächsten Mittwoch. Und wie Sie gewinnen können, das ist auch wirklich ganz einfach. Denn immer, wenn wir bei uns im Programm einen Song von Calum Scott in voller Länge spielen, wie gerade eben auch, dann können Sie uns Ihr Herz schicken, zum Beispiel per Mail an redaktion@paradiso.de oder auch per WhatsApp an die 030 80 500 und die 80. So landet Ihr Name, nämlich im Lostopf. Und gerade eben kam hier ein Song von Calum Scott. Also Sie können uns jetzt noch ganz schnell Ihr Herz schicken. Und dann heißt das für Sie, dass Sie vielleicht schon nächsten Mittwoch Calum Scott live sehen können.

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1: Wenn du erschöpft bist, streichle dich die Zuversicht. Die Hoffnung nehme deine Hand in Trauertälern. Wenn Wüste dich bedrängt, erwachse dir die Kraft zum Aufbruch hinaus in ein grünes Land. Musik der Freundschaft sei dir nah. Aus Arbeits- und aus Mußestunden entströme dir der Einklang mit dir selbst und Gottes Lächeln schaue dich an.
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11: Mitya Trotzki, guten Tag. In Neukölln sind heute Vormittag 16 Menschen nach einem plötzlichen Bremsmanöver eines Busses verletzt worden. Von der Polizei heißt es, 2 Menschen seien schwer verletzt. Nach ersten Ermittlungen musste der Bus, der in der Johannisthaler Straße unterwegs war, stark bremsen, weil ein 63-jähriger Autofahrer unerwartet auf die Busspur gewechselt hatte. Es bestehe der Verdacht, dass der 63-jährige unter Alkoholeinfluss stand, heißt es weiter. Es wird noch ermittelt. Nach dem Nein der Hamburger in einem Referendum zur Bewerbung um Olympische Spiele sinkt auch in Berlin die Begeisterung. Zwar sei weiter eine Mehrheit für die Spiele, allerdings sank nach dem Ausstieg Hamburgs aus dem Bewerberpool die Zustimmung hier in Berlin von 60% auf 56%, heißt es vom Deutschen Olympischen Sportbund in einer aktuellen Umfrage. Jeder dritte Berliner will die Spiele nicht oder sieht sie skeptisch. Berlin will sich gemeinsam mit Brandenburg und Mecklenburg-Vorpommern um die Olympischen und Paralympischen Spiele 2036, 40 bzw. 44 bewerben. Wegen des Eichenprozessionsspinners sind in Charlottenburg-Wilmersdorf ab sofort mehrere Sportplätze geschlossen. Gesperrt wurde unter anderem das Mommsenstadion. Der Befall sei deutlich stärker als im letzten Jahr, heißt es. Die Regelung gilt erst einmal 2 Wochen bis Donnerstag, den 18. Juni. Die Sportanlage Jungfernheide ist bereits letzten Freitag dicht gemacht worden. Die Brennhaare des Eichenprozessionsspinners enthalten ein giftiges Eiweiß, das bei uns Menschen gesundheitliche Beschwerden wie Hautreizungen und Atembeschwerden auslösen kann.
12: Ihren Regenschirm, den brauchen Sie unbedingt heute auch nochmal, jetzt aber erstmal noch nicht, denn erst ab dem Nachmittag soll es dann leichte Regenschauer geben und heute sind im Laufe des Tages wirklich einige Wolken am Himmel, aber es lockert sich auch immer mal wieder auf, sodass wir auch die Sonne ab und zu Gesicht bekommen. Das Ganze heute bei angenehmen 22 Grad maximal. Morgen am Samstag, da klettern dann die Top-Temperaturen auf etwas wärmere 25 Grad in der Spitze und morgen, da können Sie sich dann auf einen freundlichen Mix aus Sonne und Wolken freuen und das ganz ohne Regenschauer. Es gab einen Unfall auf der A10 Richtung Dreieck-Havelland. Zwischen Birkenwerder und Kreuz Oranienburg ist deshalb hier aktuell die A10 gesperrt. Ortskundige Autofahrer werden gebeten, das Gebiet hier weiträumig zu umfahren. Und eine weitere Sperrung gibt es auch in Charlottenburg, nämlich die Zillestraße. Die ist zwischen Richard-Wagner-Straße und Wilmersdorfer Straße in beiden Richtungen gesperrt. Und Geduld brauchen Sie bitte auf der A10 westlicher Berliner Ring Richtung Dreieck-Werder. Hier stehen Sie aktuell 10 Minuten länger zwischen Potsdam Nord und Vöben an. Ich wünsche Ihnen eine gute, aber vor allem sichere Fahrt. Kommen Sie gut an Ihr Ziel.
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15: Es ist 13 Uhr.
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17: Ich bin Babette Büchner. Die geplante Pflegereform sorgt weiter für Unmut. Der Deutsche Städtetag warnt vor erheblichen Mehrkosten für die Kommunen und spricht von einer zusätzlichen Belastung von rund 1 Milliarde Euro pro Jahr. Gleichzeitig geht es um die Frage, wer die steigenden Pflegekosten künftig schultern soll.
18: Viele Städte und Gemeinden müssten schon heute einspringen, wenn Pflegebedürftige die hohen Heimkosten nicht selbst tragen können, sagt Städtepräsident Jung. Er fordert deshalb mehr Unterstützung vom Bund. Die Union hält dagegen. CSU-Landesgruppenchef Hoffmann sagt, die Sozialsysteme müssten effizienter werden. Immer höhere Beiträge könnten keine Dauerlösung sein. Hintergrund sind die Reformpläne von Gesundheitsministerin Waken. Unter anderem sollen Entlastungen für Menschen im Pflegeheim später greifen als bisher. Zoe Tassovali, Nachrichtenredaktion.
17: Russlands Präsident Wladimir Putin zeigt sich beim Wirtschaftsforum in St. Petersburg weiter siegessicher. Der ukrainische Präsident Volodymyr Zelensky hatte sich in einem Brief für direkte Gespräche über ein Kriegsende ausgesprochen an einem neutralen Ort.
19: Der Kreml reagierte prompt auf das neuerliche Gesprächsangebot von Präsident Zelensky.

0: Die Wirtschaft der Eurozone ist zu Beginn des Jahres überraschend geschrumpft. Das Bruttoinlandsprodukt sei im ersten Quartal um 0,2% im Quartalsvergleich gesunken, teilte die Statistikbehörde Eurostat laut einer weiteren Schätzung mit. In einer vorherigen Schätzung hatte die Behörde noch ein Wachstum um 0,1% gemeldet. Ausschlaggebend für die Abwärtsrevision sind schwache Konjunkturdaten aus Irland. Und zum Tennis. Alexander Zverev ist nur noch 2 Siege vom ersten Grand-Slam-Turniersieg entfernt. Er spielt heute bei den French Open in Paris um den Einzug ins Finale. Im ersten Halbfinale der Männer tritt Zverev um 14.30 Uhr gegen den Tschechen Jakub Menšík an.
1: Sie können heute angenehme 22 Grad in der Spitze erwarten und der Himmel, der ist weiterhin wolkenverhangen. Trotzdem bleibt es aber erstmal trocken, denn erst ab dem Nachmittag sollen dann leichte Regenschauer runterkommen. Morgen am Samstag, da werden dann über den Tag verteilt auch wieder viele Wolken am Himmel sein. Aber besonders in der ersten Tageshälfte können Sie sich auf einen Mix aus Sonne und Wolken freuen. Das Ganze dann morgen bei etwas wärmeren 25 Grad in der Spitze. Und morgen, da soll es dann voraussichtlich den ganzen Tag über trocken bleiben. Geduld brauchen Sie weiterhin auf der A10. Nach dem Unfall ist aktuell die A10 in Richtung Dreikafeland zwischen Birkenwerder und Kreuz Oranienburg gesperrt. 10 Minuten sollten Sie aktuell einplanen auf der A100 Stadtring Richtung Wedding. Zwischen Tunnel Innsbrucker Platz und Schmargendorf stehen Sie hier an. Weitere 10 Minuten sollten Sie aber auch noch einplanen in Oberschönweide und Karlshorst. Auf der Treskow Allee stehen Sie zwischen an der Wohlheide und Stolzenfelsstraße aktuell in Richtung Tierpark an. Ich wünsche Ihnen eine gute, aber vor allem sichere Fahrt. Kommen Sie gut an Ihr Ziel.
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1: Papst Johannes der 23. Die 10 Gebote der Gelassenheit. Das 10. Gebot. Vertrauen. Nur für heute werde ich fest daran glauben, selbst wenn die Umstände das Gegenteil zeigen sollten, dass die gütige Vorsehung Gottes sich um mich kümmert, als gäbe es sonst niemanden auf der Welt.
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15: Michael Trotzki, guten Tag. 3 Tage nach dem schweren Straßenbahnunfall in Hohenschönhausen fahren M5 und M17 wieder. Von der BVG heißt es, man habe die Oberleitung repariert und neue Masten aufgestellt. Unterdessen laufen die Ermittlungen zur Unglücksursache weiter. Von der BVG heißt es, man werde sich nicht an Spekulationen beteiligen. Am Dienstag hatte eine Straßenbahn Arnim, Ecke Wartenberger Straße, in einer Kurve einen Mast gestreift. Ein Zug wurde dabei aufgerissen, der hintere Wagen sprang aus den Schienen. 20 Menschen wurden verletzt, 3 von ihnen schwer. Die aktuellen Probleme mit dem Eichen-Prozessionsspinner hier in Berlin werden bald vorbei sein. Das bestätigte der Wildtierexperte der Berliner Umweltverwaltung, Dirk Ehlert, dem RBB. In gut 2 Wochen würden sich die Raupen zu Faltern entwickeln und umherfliegen. Dann sei der Spuk vorbei. Wegen des Befalls mit dem Eichen-Prozessionsspinner sind in Charlottenburg-Wilmersdorf 5 Sportanlagen geschlossen worden. Ab nächster Woche sollen die Nester abgesaugt werden. Potsdam will prüfen, ob abends oder nachts oder auch am Wochenende auf Supermarktparkplätzen geparkt werden darf. Die Stadtvertreter sollen erst einmal entsprechende Gespräche mit den Betreibern großer Märkte dazu führen. Mit einem solchen Angebot könnte die oft aufwendige Suche nach einem Parkplatz in Potsdam minimiert werden, heißt es. Die Idee ist nicht neu, sie wird bereits in einigen Städten Deutschlands praktiziert, beispielsweise in Hamburg.
6: Die Sonne, die bekommen wir heute nur ab und zu Gesicht, denn es sind wirklich viele Wolken am Himmel, die auch Regenschauer runterlassen. Jetzt erstmal bleibt es trocken, aber am Nachmittag, da sollten Sie sich dann darauf einstellen, dass es regnen wird. Das Ganze heute bei angenehmen 22 Grad in der Spitze. Morgen am Samstag, da werden wir voraussichtlich 25 Grad bekommen, also es wird etwas wärmer. Und ansonsten bleibt es morgen freundlich. Wir bekommen einen freundlichen Mix aus Sonne und Wolken. Das Ganze dann voraussichtlich ganz ohne Regenschauer. Es gab einen Unfall auf der A113 Richtung Schönefeld. Die Autobahn ist deshalb zwischen Adlershof und Tunnel Rudor Höhe gesperrt. Und auch aufgepasst, wegen des Unfalls auf der A10 ist weiterhin die A10 in Richtung Dreieck-Havelland zwischen Birkenwerder und Kreuz Oranienburg gesperrt. Und Geduld brauchen Sie auch weiterhin auf der A100 Stadtring Richtung Wedding. Zwischen Tunnel Innsbrucker Platz und Schmargendorf brauchen Sie aktuell ca. 10 Minuten länger. Ich wünsche Ihnen eine gute, aber vor allem sichere Fahrt. Kommen Sie gut an Ihr Ziel.
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10: Ich bin Thomas Brockt. Shoppen zu gehen könnte auch heute schwierig werden. Die Gewerkschaft Verdi hat erneut zu bundesweiten Warnstreiks aufgerufen. Betroffen sind Betriebe und Unternehmen im Einzelhandel sowie im Groß- und Außenhandel in allen Bundesländern.
11: Mit Trillerpfeifen, Warnwesten und Transparenten sind Beschäftigte heute in mehreren Städten unterwegs. Sie wollen so den Druck im Tarifstreit erhöhen. Verdi fordert 7% mehr Lohn, mindestens aber 225 Euro mehr im Monat. Die Arbeitgeber haben zuletzt deutlich weniger angeboten. Und sie glauben auch, dass die Warnstreiks keine großen Auswirkungen haben werden. Tatsächlich dürften Kunden davon sehr wenig mitbekommen. An den Kassen könnte es zwar hier und da etwas länger dauern oder die Regale werden nicht so schnell nachgefüllt. Zoe Tassovali, Redaktion.
10: Die geplante Pflegereform sorgt weiter für Unmut. Der Deutsche Städtetag warnt vor erheblichen Mehrkosten für die Kommunen und spricht von einer zusätzlichen Belastung von rund 1 Milliarde Euro pro Jahr. Gleichzeitig geht es um die Frage, wer die steigenden Pflegekosten künftig schultern soll. Die Pflegeplätze seien bereits jetzt so teuer, dass sie zum Großteil von der Sozialhilfe über die Kommunen finanziert werden müssen, sagt der Präsident des Städtetages Jung. Mehr als die Hälfte der Unternehmen in Deutschland setzt mittlerweile künstliche Intelligenz ein. Das hat das Münchner IFO-Institut ermittelt. Ein Anstieg um rund 15% im Vergleich zum Vorjahr.
0: Vor allem große Unternehmen setzen auf KI, kleinere Firmen sind dann noch etwas zurückhaltender. Aber es tut sich was und genutzt werden KI-Tools danach hauptsächlich in der Industrie und ganz konkret dort in der Verwaltung, bei der Datenanalyse, aber mittlerweile auch beim Programmieren. Und mit Blick auf KI und Jobs meinte neulich der Digitalminister der Bundesregierung, wir müssen uns da zusammenraufen, die Zukunft neu gestalten. Claudia Wächter, Nachrichtenredaktion.
10: Der Deutsche Eishockeybund hat sich ein Jahr vor der Heim-WM von Bundestrainer Harold Kreis getrennt. Der DEB reagierte damit auf das dritte enttäuschende Turnier in Serie, nachdem das Nationalteam vor kurzem bei der WM in der Schweiz erneut das Viertelfinale verpasst hatte.
12: Noch eine Weile soll es heute wolkenverhangen bleiben, aber im Laufe des Nachmittags lockert es sich stückweise auf, sodass wir auch die Sonne zu Gesicht bekommen. Das Ganze heute bei einer Top-Temperatur von angenehmen 22 Grad. Die haben wir noch nicht ganz erreicht, denn aktuell messen wir 20 Grad. Und jetzt passend zum Wochenende können Sie morgen am Samstag einen richtig freundlichen und angenehmen Tag erwarten. Wir bekommen Sonne und Wolken im Mix. Das Ganze dann bei einer angenehmen

0: zwischen Tunnel Rudower Höhe und Adlershof den rechten Fahrstreifen. Hier bitte Vorsicht. Und auch aufpassen bitte in Westend auf der Ragniter Allee sind in Höhe Heerstraße die Ampeln aktuell außer Betrieb. Ich wünsche Ihnen eine gute, aber vor allem sichere Fahrt. Kommen Sie gut an Ihr Ziel.
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0: Für uns wird's jetzt italienisch. Hier kommt nämlich Gianna Nannini.

Ganz viel Schwung bringt Leonie in ihren Freitag, hier auf ihrem 98.2 Radio Paradiso. Berlins beste Hits mit der meisten Abwechslung. Und für die meiste Abwechslung kommt jetzt Elton John aus den 90ern mit Circle of Life. Genießen Sie Ihren Freitag und kommen Sie schon mal gut in Richtung Wochenende.

kleines Stück Italien. Das gibt es bald mitten in Berlin, denn jetzt am Wochenende, da gibt es das Italian Street Food Festival am Osthafen. Sie können sich jetzt am Samstag und am Sonntag wirklich freuen auf Spezialitäten aus ganz Italien. Also natürlich ist wieder Pizza dabei, aber es gibt auch ganz viel Cannelloni, Gelato und Tiramisu. Da ist wirklich vieles zum Ausprobieren dabei und begleitet wird das Ganze auch noch von Live-Musik und DJ-Sets. Sie können sich aber auch noch freuen auf italienische Karaoke und ein wirklich tolles Familienprogramm. Das Festival, das läuft dieses Wochenende direkt am Osthafen in Friedrichshain-Kreuzberg. Mehr Infos zu dieser kulinarischen Reise gibt es aber auch nochmal online unter www.true-italien.com. So, ein 98.2 Radio Paradiso. Und das hier sind jetzt für Sie die Bee Gees aus den 70ern.

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0: Morgen, da beginnt die lange Nacht der Wissenschaft. Alles, was Sie dazu wissen müssen, das gibt's gleich im Hauptstadtkompakt bei Jörg Trotzki.
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2: Die evangelische Theologin Margot Kessmann predigt am Neujahrstag 2010 in der Dresdner Frauenkirche. Mutig und direkt ruft sie zu mehr Engagement für den Frieden auf.
3: Nichts ist gut in Afghanistan. All diese Strategien, sie haben uns lange darüber hinweggetäuscht, dass Soldaten nun einmal Waffen benutzen und eben auch Zivilisten getötet werden. Wir brauchen Menschen, die nicht erschrecken vor der Logik des Krieges, sondern ein klares Friedenszeugnis in der Welt abgeben. Gegen Gewalt und Krieg aufbegehren und sagen: Die Hoffnung auf Gottes Zukunft gibt mir schon hier und jetzt den Mut, von Alternativen zu reden und mich dafür einzusetzen. Manche finden das naiv. Ich bin nicht naiv. Wir brauchen mehr Fantasie für den Frieden, für ganz andere Formen, Konflikte zu bewältigen. Das kann manchmal mehr bewirken als alles abgeklärte Einstimmen in den vermeintlich so pragmatischen Ruf zu den Waffen.
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14: Mit Jörg Trotzki, guten Tag. Berlin und Potsdam freuen sich auf die lange Nacht der Wissenschaft. Morgen von 17 Uhr bis Mitternacht öffnen über 60 wissenschaftliche Einrichtungen ihre Labore, Archive und Hörsäle für Vorträge, Wissenschaftsshows und Experimente. Die wohl klügste Nacht des Jahres bietet rund 1500 Einzelveranstaltungen. 800 davon sind spezielle Angebote für Kinder und Jugendliche. Berlins Gesundheitssenatorin Ina Ciborra hat die Pläne für eine Reform der Pflegeversicherung scharf kritisiert. Dem RBB sagte sie, durch die Pläne von Bundesgesundheitsministerin Nina Warken kämen auf Berlin Mehrkosten in 2- bis 3-stelliger Millionenhöhe zu. Ina Ciborra bemängelte außerdem, dass der Entwurf zu wenig auf Prävention setze. Auch dies könnte die Kosten senken. Der Entwurf zur Reform der Pflegeversicherung sieht unter anderem geringere Leistungen für Pflegebedürftige und höhere Beiträge für Gutverdiener und Kinderlose vor. In der Region Grünheide hier bei Berlin sind 2 Elche gesichtet worden. Wahrscheinlich seien die Tiere aus Polen herübergekommen, heißt es vom Forstbetrieb Hangelsberg. Sie sind möglicherweise aus Platzgründen von ihrer Herde verdrängt worden und nun, Zitat, auf Durchreise. Zugleich bitten die Experten auch um Vorsicht. Die Tiere seien bis zu 400 Kilogramm schwer, was die Gefahr bei einer Kollision erhöhe. In Brandenburg gibt es Schätzungen zufolge übrigens bis zu 15 freilebende Elche in den Wäldern.
0: Die vielen Wolken am Himmel, die lassen voraussichtlich heute am Abend ein paar Regentropfen runter. Aber Sie können noch damit rechnen, dass es sich im Laufe des Tages auch etwas auflockern wird. Dann wird es noch so ein kleines bisschen sonnig. Das Ganze heute auch bei angenehmen 22 Grad maximal. Morgen am Samstag, da können Sie dann ähnliche 24 Grad in der Spitze erwarten. Und morgen, da wird es noch so ein Tick freundlicher. Da werden dann wir auf jeden Fall die Sonne zu Gesicht bekommen. Es werden zwar auch wieder einige Wolken am Himmel sein, aber diese lassen dann morgen keine Regenschauer runter. Noch immer ist die A10 nördlicher Ring nach einem Unfall in Richtung Dreieck-Haveland zwischen Mühlenbeck und Birkenwerder gesperrt. Bitte hier diesen Bereich weit umfahren. Und einen weiteren Unfall gab es noch in Niederschönhausen. Deshalb ist dort aktuell die Charlottenstraße zwischen Buchholzer Straße und Beuthstraße gesperrt. Dafür habe ich aber auch noch eine gute Nachricht, denn der Liegenbleiber auf der A113 stadteinwärts, der ist weg. Ich wünsche Ihnen eine gute, aber vor allem sichere Fahrt. Kommen Sie gut an Ihr Ziel.
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0: Frisch aktuelle Musik gibt's gleich von Miley Cyrus. Ich habe für Sie ihren Song voller Kraft, End of the World. Davor aber noch schicke ich Sie zu den 90ern und Take That. Jetzt gehen wir aber erstmal in die 80er. Hier kommt Mr. Mister.
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Er hier, er kommt schon in ein paar Tagen nach Berlin. Sion 98.2 Radio Paradiso und Calum Scott, der gibt nächsten Mittwoch sein Konzert in der Max-Schmeling-Halle.

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7: Ich bin Thomas Brockt. Die geplante Pflegereform sorgt für neuen Streit. Der Deutsche Städtetag warnt vor erheblichen Mehrkosten für die Kommunen und spricht von einer zusätzlichen Belastung von rund 1 Milliarde Euro pro Jahr. Gleichzeitig geht es um die Frage, wer die steigenden Pflegekosten künftig schultern soll.
8: Viele Städte und Gemeinden müssten schon heute einspringen, wenn Pflegebedürftige die hohen Heimkosten nicht selbst tragen können, sagt Städtepräsident Jung. Er fordert deshalb mehr Unterstützung vom Bund. Die Union hält dagegen. CSU-Landesgruppenchef Hoffmann sagt, die Sozialsysteme müssten effizienter werden. Immer höhere Beiträge könnten keine Dauerlösung sein. Hintergrund sind die Reformpläne von Gesundheitsministerin Waken. Unter anderem sollen Entlastungen für Menschen im Pflegeheim später greifen als bisher. Zoe Tassovali, Redaktion.
7: Mit Blick auf die Tarifverhandlungen im Handel haben Beschäftigte den zweiten Tag in Folge zeitweise die Arbeit niedergelegt. Zu Kundgebungen in deutschen Städten erwartete die Gewerkschaft Verdi insgesamt mehr als 10.000 Teilnehmer. Das sagte Gewerkschaftssekretärin Kaufmann der Deutschen Presseagentur. Demnach sind die größten Kundgebungen in Erfurt, Bochum und Saarbrücken geplant. Derzeit laufen bundesweit Verhandlungen im Einzelhandel und im Groß- und Außenhandel. Mehr als die Hälfte der Unternehmen in Deutschland setzt mittlerweile künstliche Intelligenz ein. Das hat das Münchner IFO-Institut ermittelt. Ein Anstieg um rund 15% im Vergleich zum Vorjahr.
9: Vor allem große Unternehmen setzen auf KI, kleinere Firmen sind dann noch etwas zurückhaltender. Aber es tut sich was und genutzt werden KI-Tools danach hauptsächlich in der Industrie und ganz konkret dort in der Verwaltung, bei der Datenanalyse, aber mittlerweile auch beim Programmieren. Und mit Blick auf KI und Jobs meinte neulich der Digitalminister der Bundesregierung, wir müssen uns da zusammenraufen, die Zukunft neu gestalten. Claudia Wächter, Nachrichtenredaktion.
7: Der Deutsche Eishockeybund hat sich ein Jahr vor der Heim-WM von Bundestrainer Harold Kreis getrennt. Der DEB reagierte damit auf das dritte enttäuschende Turnier in Serie, nachdem das Nationalteam vor kurzem bei der WM in der Schweiz erneut das Viertelfinale verpasst hatte.
10: Die Höchsttemperatur von 22 Grad haben wir fast erreicht. Da fehlen uns noch 2 Grad, denn aktuell messen wir 20 Grad. Und zurzeit ist der Himmel auch noch bewölkt. Sie können sich aber schon mal freuen, denn es wird sich noch etwas auflockern, sodass wir auch noch ein paar Sonnenstrahlen abbekommen werden. Und dann morgen, da können Sie sich auf einen freundlichen Mix aus Sonne und Wolken freuen, bei dann ähnlichen 24 Grad in der Spitze. Auf der A100 gab es in Richtung Wedding einen Unfall im Tunnel Ortsteil Britz. Deshalb wurden die Zufahrten Buschkuckallee und Britzerdamm geschlossen. Außerdem wurde auch nun die A100 in Richtung Wedding ab dem Dreieck Neukölln gesperrt. Und im Stau stehen sie aktuell in Oberschönweide und Karlshorst. Hier brauchen sie Geduld auf der Treskoallee zwischen an der Wuhlheide und

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2: Entspannen können Sie sich gleich mit den 90ern und Lisa Stansfield. Eine Weltreise bekommen wir mit ihrem Hit All Around the World. Vorher aber noch gibt's aktuelle Musik von Rosalyn. Gute Gefühle bringt ihr Song Snap. Und für Berlins beste Hits mit der meisten Abwechslung hier auf ihrem 98.2 Radio Paradiso habe ich jetzt voller Leichtigkeit Phil Collins. Das, was Sie gerade jetzt schon hören, ist ein Song aus den 80ern. Der heißt Two Hearts.

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Dieses Wochenende geht es hier in Berlin wieder richtig sportlich zu, denn der Berlin-Triathlon, der findet statt und das auch zum 20. Mal. Sie an 98.2 Radio Paradiso und gerade haben Sie Lisa Stansfield gehört mit ihrem Hit All Around the World. Und beim Triathlon, da treten Athleten im Schwimmen, Radfahren und im Laufen gegeneinander an. Los geht das Ganze im Wasser. Geschwommen wird nämlich dieses Jahr rund um die Insel der Jugend. Danach geht es dann vor allem aufs Rad entlang des Plenterwalds. Und zum Schluss wird dann gelaufen, ebenfalls auch durch und auch rund um den Wald. Und je nach Distanz ist das Ganze dann auch unterschiedlich lang. Es gibt nämlich auch einen Kindertriathlon. Also von kurzen Einsteigerstrecken bis hin auch zur klassischen olympischen Distanz ist alles dabei. Alle Infos finden Sie aber auch nochmal online unter www.berlin-triathlon.de.

in Freitagnachmittag, gerade von Empire of the Sun mit dem Hit We Are the People hier auf ihrem 98.2 Radio Paradiso und gute Laune bekommen sie wahrscheinlich auch, wenn sie Freitickets für ihn hier gewinnen. Er kommt nämlich schon in ein paar Tagen hier nach Berlin. Oh!

0: Calum Scott ist das. 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

0: Halb vier haben wir es und diesen Sonntag werden sehr viele Fahrradfahrer unterwegs sein. Warum das so ist und was für Sie wichtig zu wissen ist, das gibt's gleich im Hauptstadtkompakt bei Jörg Trotzki.
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2: Gemeinschaft besteht im Wesentlichen aus dem Feingefühl der Menschen in ihrem Alltag, aus kleinen Gesten der Zuvorkommenheit, aus Diensten und Opfern, aus beständigen Zeichen der Liebe.
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15: Mit Jörg Trotzki, guten Tag. Am Sonntag ist Berlin wieder mit dem Rad unterwegs. Tausende Fahrradfahrer werden zur jährlichen Sternfahrt des Allgemeinen Deutschen Fahrradclubs unterwegs sein. Der ADFC setzt sich ja seit Jahrzehnten für einen besseren Fahrradverkehr ein. Die inzwischen 50. Sternfahrt steht deshalb auch unter dem Motto »Die Zukunft fährt Rad«. Autofahrer müssen sich am Sonntag bitte teils auf massive Einschränkungen einstellen. Zahlreiche Straßen werden mal mehr, mal weniger lang gesperrt werden. Auf 20 Strecken sind die Berliner und Brandenburger auf ihren Rädern unterwegs. Von 11 bis 18 Uhr wird es am Großen Stern zudem ein Umweltfestival geben. Mit einem Wetterservice erweitert unser Berliner Silbernetzverein sein Infotelefon. Das telefonische Angebot informiert, warnt und unterstützt bei besonderen Wetterereignissen wie Hitze, Sturm oder Glatteis ältere Menschen in der Stadt, heißt es. Sie können sich telefonisch für den Service anmelden und werden bei Warnungen des Wetterdienstes automatisch von Silbernetz telefonisch informiert. Die zu einem großen Teil ehrenamtlichen Mitarbeiter geben dann auch gern Verhaltenstipps bei Extremwetterlagen, empfehlen kühle Orte, informieren zur sicheren Lagerung von Medikamenten und erinnern an wichtige Schutzmaßnahmen, sagte man uns weiter. Für den Ausbau des Angebots sucht Silbernetz auch noch ehrenamtliche Hitzehelfer. Die Anmeldung zum Hitzeservice von Silbernetz ist dann montags bis freitags von 9 bis 16 und samstags von 9 bis 13 Uhr möglich. Unter 030 für Berlin, dann 544 533 0533. Im brandenburgischen Landkreis Ostprignitz-Ruppin wird am Sonntag ein neuer Landrat gewählt. Es ist die letzte von 6 Landratswahlen in diesem Jahr in Brandenburg. Zur Wahl stellt sich zunächst der amtierende Landrat Ralf Reinhardt von der SPD. Neben Reinhardt stellen sich 3 weitere Kandidaten zur Wahl. Ein zentrales Thema ist die bessere Anbindung und bessere Taktung des Landkreises an den öffentlichen Personennahverkehr sowie die medizinische Versorgung.
0: Ein paar Tropfen können heute besonders dann am Abend noch runterkommen. Es sind auch wirklich einige Wolken am Himmel. Aber im Laufe des Nachmittags ziehen dann viele Wolken weg, sodass wir auch die Sonne sehen. Das Ganze aktuell bei einer Höchsttemperatur von 22 Grad. Die haben wir jetzt auch erreicht. Und morgen der Samstag, der zeigt sich freundlich. Wir bekommen einen Mix aus Sonne und Wolken bei einer ähnlichen Höchsttemperatur von 24 Grad. Und morgen, da soll es dann voraussichtlich den ganzen Tag über trocken bleiben. Heute gab es so einige Unfälle, deshalb sind aktuell noch immer die A10 nördlicher Ring in Richtung Dreikafeland zwischen Mühlenbeck und Birkenwerder gesperrt und auch die A100 ist in Richtung Wedding ab dem Dreieck Neukölln gesperrt. Und auch aufgepasst, es gab einen Wasserrohrbruch in Charlottenburg. Die Marie-Elisabeth-Lüders-Straße ist deshalb zwischen Bismarckstraße und Otto-Suhr-Allee in beiden Richtungen gesperrt. Und Vorsicht auch bitte im Bereich Luckenwalde. Auf der Jenickendorfer Straße befinden sich im Bereich der Stadtgrenze Hunde auf der Fahrbahn. Ich wünsche Ihnen eine gute, aber vor allem sichere Fahrt. Kommen Sie gut an Ihr Ziel.
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0: Dieses Wochenende bis zum Sonntag gibt es ein volles Programm hier in Berlin-Mitte. Es gibt nämlich ein besonderes Jubiläum, das ganz groß gefeiert wird. Was das ist und was Sie dort erleben können, das finden Sie gleich heraus. Vorher gibt es aber noch ein bisschen Musik. Hier kommen Pia Zadara und Jermaine Jackson mit ihrem 80er-Hit When the Rain Begins to Fall.

Mit ganz viel guter Laune bringt sie Olivia Dean durch den Freitag und in Richtung Wochenende. Sie hören 98.2 Radio Paradiso. 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Und das hier, das sind die 90er mit Sixpence None the Richer und deren Hit Kiss Me. Mit Leichtigkeit geht's für sie jetzt weiter.

13 Minuten vor 4 haben wir es gerade und ein ganz besonderes Jubiläum wird dieses Wochenende gefeiert. Denn die Museumsinsel, die feiert ihr 200-jähriges Bestehen und dieses Wochenende gibt es deshalb ein Inselfest. Dort können Sie sich wirklich freuen auf ein buntes Programm mit Führungen, Workshops, Mitmachaktionen und auch Kulturangeboten für die ganze Familie. Gefeiert wird ab heute bis Sonntag auf der Museumsinsel in Mitte. Die Angebote im Außenbereich, die sind kostenlos und für die Museen gibt es auch zum Jubiläum besondere Ticketaktionen. Alle Infos finden Sie aber auch nochmal online unter www.mi200.de. Sie hören 98.2 Radio Paradiese und für Ihren entspannten Start ins Wochenende habe ich jetzt Chicago mit dem 80er-Hit You're the Inspiration.

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15: Ich bin Thomas Brockt. Für die Pflegeversicherung liegt jetzt ein Sanierungskonzept vor, aber Gesundheitsministerin Warken bekommt dafür viel Kritik. Unter anderem soll laut Konzept bei den pflegenden Angehörigen gespart werden, indem Rentenansprüche gekürzt werden. Aber Patientenschützer fordern, gerade die Pflege zu Hause müsste gestärkt werden. Eugen Brüsch, Vorsitzender der Deutschen Stiftung Patientenschutz, sagte dazu im ZDF.
16: Stattdessen werden jetzt zukünftig der größte Pflegedienst Deutschland, und das ist meistens weiblich, dafür bestraft, dass zu Hause sowohl die Eltern oder auch der Ehemann oder die Ehefrau versorgt werden. Und das ist doch kein Zukunftskonzept.
15: Patientenschützer Brüch. Schutzhelme wie bei der Bundespolizei könnten künftig auch zur Ausrüstung von Bahnsicherheitskräften gehören. Die Deutsche Bahn testet die Helme von Juni bis Dezember bei ihrer mobilen Unterstützungsgruppe in Berlin, die zum Beispiel bei Fußballspielen und Demonstrationen eingesetzt wird. Der tödliche Angriff auf einen Zugbegleiter Anfang Februar in einer Regionalbahn in der Westpfalz hatte bundesweit für Entsetzen gesorgt. Seitdem setzt die Bahn auf zusätzliche Sicherheitsmaßnahmen. Shoppen zu gehen könnte auch heute schwierig werden. Die Gewerkschaft Verdi hat erneut zu bundesweiten Warnstreiks aufgerufen. Betroffen sind Betriebe und Unternehmen im Einzelhandel sowie im Groß- und Außenhandel in allen Bundesländern.
17: Mit Trillerpfeifen, Warnwesten und Transparenten sind Beschäftigte heute in mehreren Städten unterwegs. Sie wollen so den Druck im Tarifstreit erhöhen. Verdi fordert 7% mehr Lohn, mindestens aber 225 Euro mehr im Monat. Die Arbeitgeber haben zuletzt deutlich weniger angeboten. Und sie glauben auch, dass die Warnstreiks keine großen Auswirkungen haben werden. Tatsächlich dürften Kunden davon sehr wenig mitbekommen. An den Kassen könnte es zwar hier und da etwas länger dauern oder die Regale werden nicht so schnell nachgefüllt. Zoe Tassovali, Redaktion.
15: Der Deutsche Eishockeybund hat sich ein Jahr vor der Heim-WM von Bundestrainer Harold Kreis getrennt. Der DEB reagierte damit auf das dritte enttäuschende Turnier in Serie, nachdem das Nationalteam vor kurzem bei der WM in der Schweiz erneut das Viertelfinale verpasst hatte.
10: Wärmer wird's heute nicht mehr, denn die Höchsttemperatur, die haben wir erreicht. Die liegt heute bei 22 Grad. Ansonsten zeigt sich der Freitag weiterhin wolkenverhangen. Und wenn Sie sich auch bald auf den Weg nach Hause in den Feierabend machen, dann nehmen Sie sich am besten noch einen Regenschirm mit, denn es sollen noch ein paar leichte Regenschauer runterkommen. Trotzdem lockert es sich heute noch etwas auf und ein paar Sonnenstrahlen bekommen wir auch jetzt schon ab. Aber spätestens morgen am Samstag können Sie die Sonne genießen. Da bekommen wir nämlich Sonne und Wolken im Wechsel. Bei angenehmen 24 Grad in der Spitze und das Ganze bekommen wir auch morgen komplett ohne Regen. Sehr gute Nachrichten habe ich für Sie, denn die Sperrung der A10 nördlicher Ring Richtung Dreikafeland wurde nun aufgehoben und der Stau, der baut sich ab. Ansonsten stehen Sie aber im Stau in Oberschönweide und Karlshorst. Sie brauchen 20 Minuten länger auf der Treskoallee zwischen an der Wuhlheide und Stolzenfelsstraße. Genauso lange brauchen Sie aber auch aktuell auf der A10 westlicher Berliner Ring Richtung Dreieckwerder. Zwischen Potsdam Nord und Vöben stehen Sie hier an. Ich wünsche Ihnen eine gute, aber vor allem sichere Fahrt. Kommen Sie gut an Ihr Ziel.
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sind und alles, was sie dazu wissen müssen, das verrate ich ihnen gleich. Jetzt schicke ich sie aber erstmal in die 80er und noch nicht nach Italien. Urlaubsgefühle, die bekommen sie gleich. Jetzt können sie aber eigentlich auch schon mal entspannen. Hier kommen nämlich Hall & Oates mit Out of Touch.

Wenn Sie am Wochenende Lust auf gutes Essen und so ein bisschen Urlaubsgefühl haben, dann ist das Italian Street Food Festival mit Sicherheit genau die richtige Adresse für Sie. Sie hören 98.2 Radio Paradiso und gerade eben gehört haben wir Cher mit Strong Enough aus den 90ern und so ein kleines Stück Italien mitten in Berlin. Das gibt's jetzt dieses Wochenende, denn dort läuft das Italian Street Food Festival am Osthafen. Sie können sich jetzt am Samstag und am Sonntag freuen auf Spezialitäten aus ganz Italien. Also von Pizza gibt's alles über Cannelloni bis hin zu Gelato und Tiramisu. Begleitet wird das Ganze aber auch noch von Live-Musik und DJ-Sets. Das Festival, das läuft dieses Wochenende direkt am Osthafen in Friedrichshain-Kreuzberg. Mehr Infos zu dieser kulinarischen Reise gibt's aber auch nochmal online unter www.trueitalien.com.

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0: Die aktuellen Probleme mit dem Eichenprozessionsspinner, die werden bald vorbei sein. Mehr dazu gibt's gleich im Hauptstadtkompakt bei Jörg Trotzki.
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2: Von Bundespräsident Richard von Weizsäcker. Nicht alles, was Menschen technisch und ökonomisch fertig bringen, dürfen sie der Natur zumuten. Es geht um mehr als nur um die Bewohnbarkeit der Erde für den Menschen. Menschen können zerstören, was sie nicht geschaffen haben und worüber sie nicht verfügen dürfen, die Schöpfung. In der Verantwortung der Freiheit wird sich zeigen, ob sie ethisch und damit am Ende auch biologisch überlebensfähig sind.
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19: Mit Jörg Trotzki, guten Tag. 3 Tage nach dem schweren Straßenbahnunfall in Hohenschönhausen fahren M5 und M17 wieder. Von der BVG heißt es, man habe die Oberleitung repariert und neue Masten aufgestellt. Unterdessen laufen die Ermittlungen zur Unglücksursache weiter. Von der BVG heißt es, man werde sich nicht an Spekulationen beteiligen. Am Dienstag hatte eine Straßenbahn Arnim, Ecke Wartenberger Straße, in einer Kurve einen Mast gestreift. Ein Zug wurde dabei aufgerissen, der hintere Wagen sprang aus den Schienen. 20 Menschen wurden verletzt, 3 von ihnen schwer. Die aktuellen Probleme mit dem Eichenprozessionsspinner hier in Berlin werden bald vorbei sein. Das bestätigte der Wildtierexperte der Berliner Umweltverwaltung, Dirk Ehlert, dem RBB. In gut 2 Wochen würden sich die Raupen zu Faltern entwickeln und umherfliegen. Dann sei der Spuk vorbei. Wegen des Befalls mit dem Eichenprozessionsspinner sind in Charlottenburg-Wilmersdorf 5 Sportanlagen geschlossen worden. Ab nächster Woche sollen die Nester abgesaugt werden. Potsdam will prüfen, ob abends oder nachts oder auch am Wochenende auf Supermarktparkplätzen geparkt werden darf. Die Stadtvertreter sollen erst einmal entsprechende Gespräche mit den Betreibern großer Märkte dazu führen. Mit einem solchen Angebot könnte die oft aufwendige Suche nach einem Parkplatz in Potsdam minimiert werden, heißt es. Die Idee ist nicht neu, sie wird bereits in einigen Städten Deutschlands praktiziert, beispielsweise in Hamburg.
0: Ein paar leichte Tropfen sollen heute Abend runterkommen. Das Ganze aktuell bei einer Top-Temperatur von 22 Grad. Morgen am Samstag, da können Sie ähnlich angenehme 24 Grad in der Spitze erwarten. Und Ihr Regenschirm, der kann dann aber trocknen, denn morgen soll es nicht regnen. Es bleibt den ganzen Tag über trocken. Es werden zwar auch einige Wolken am Himmel sein, aber die Sonne, die werden wir trotzdem auf jeden Fall zu Gesicht bekommen. Auf der A100 ist in Richtung Treptow ein Fahrzeug liegen geblieben. Es blockiert im Tunnel Ortsteil Britz den rechten Fahrstreifen. Und in Mitte kommt es in der Zeit von 17 bis 21 Uhr aufgrund eines Aufzugs zu Verkehrseinschränkungen im Bereich Spandauer Straße, Karl-Liebknecht-Straße, Torstraße, Friedrichstraße und unter den Linden. Und auch aufgepasst, in Westend auf der Ragniterallee sind in Höhe Heerstraße die Ampeln außer Betrieb. Ich wünsche Ihnen eine gute, aber vor allem sichere Fahrt. Kommen Sie gut an Ihr Ziel.
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0: Sommergefühle bekommen Sie gleich von Harry Styles. Gleich hören Sie seinen absoluten Hit As It Was. Vorher aber noch wird sehr gefühlvoll und auch kraftvoll. Aus den 90ern habe ich Eros Ramazzotti und Tina Turner bereit für Sie und für Berlins beste Hits. Mit der meisten Abwechslung kommen jetzt die 90er mit Robin Gibb und seinem Hit Juliet.

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1: Entsorgung. Wenn Sie noch Argumente brauchen, sich weniger unnötige Sorgen zu machen, so liefert die Psychologie auch hier jede Menge Experimente mit schlagkräftigen Beweisen. Viele Versuche haben gezeigt, dass Sorgen unsere kognitiven Funktionen wie Gedächtnis und Aufmerksamkeit negativ beeinflussen. Sorgen lösen körperliche Stressreaktionen wie erhöhten Herzschlag und erhöhte Muskelanspannung aus. Praktisch bei Flucht, aber in der Regel ungünstig für Problemlösungen. Sie lenken den Fokus von der eigentlichen Aufgabe ab. Unsere geistige Verarbeitungskapazität wird negativ beeinflusst. Auf gut Deutsch, zu viele unnötige Sorgen machen dumm. Sorgen haben also sowohl psychologische als auch physiologische Auswirkungen. Was können wir daraus lernen? Nun, wenn ich weiß, dass meine Gedanken mein Wohlbefinden und meine mentalen wie körperlichen Fähigkeiten beeinflussen, lohnt es sich, genau dort anzusetzen. Also einfach nur, sorge dich nicht, lebe oder don't worry, be happy. Das mag etwas banal klingen, aber es gibt durchaus Möglichkeiten, wie Sie lernen können, besser mit Ihren Sorgen umzugehen und die negativen Auswirkungen auf Ihr Leben zu reduzieren. Allein die aktive Auseinandersetzung mit Ihren Gedanken ist schon ein erster Schritt. Interventionen wie Achtsamkeitstraining und kognitive Verhaltenstherapien bringen sichtbare Reduktionen des gefühlten Sorgenlevels und führen zu verbessertem Wohlbefinden. Und probieren Sie es unbedingt mal mit Humor. Von der absurden oder komischen Seite aus betrachtet, verlieren viele Dinge ganz schnell ihren Schrecken. Also ich nutze das gerne in meiner Arbeit und auch für meine ganz persönliche Ausrichtung im Leben. Frei nach dem Schriftsteller Karl Kraus. Ein Therapeut ist ein Mann, der sich keine Sorgen zu machen braucht, solange andere Menschen sich welche machen.
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1: Und wenn Sie eine persönliche Beratung wünschen, schreiben Sie mich gerne an unter www.beziehungscoach-berlin.de.

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Juni hier nach Berlin. 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Und gleich habe ich für Sie die 80er. Hier kommt nämlich gleich Sydney Youngblood.

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11: Ich bin Thomas Brockt. Pflege kostet viele Betroffene schon heute ein Vermögen. Jetzt gibt es Streit um die geplante Pflegereform von Gesundheitsministerin Warken. Kritiker befürchten, dass Pflegebedürftige und ihre Familien künftig länger auf finanzielle Entlastungen warten müssen.
12: Genau davor warnt auch der Deutsche Städtetag. Präsident Jung sagt, viele Menschen könnten die hohen Kosten für einen Pflegeplatz schon jetzt nicht allein stemmen. Dann müssten häufig die Kommunen einspringen. Die Reform sieht unter anderem vor, dass Entlastungen für Heimbewohner später greifen als bisher. Die Union hält das für notwendig. CSU-Landesgruppenchef Hoffmann sagt, ohne Änderungen würden die Beiträge zur Pflegeversicherung immer weiter steigen. Zoe Tassovali, Redaktion.
11: Schutzhelme wie bei der Bundespolizei könnten künftig auch zur Ausrüstung von Bahnsicherheitskräften gehören. Die Deutsche Bahn testet die Helme von Juni bis Dezember bei ihrer mobilen Unterstützungsgruppe in Berlin, die zum Beispiel bei Fußballspielen und Demonstrationen eingesetzt wird. Der tödliche Angriff auf einen Zugbegleiter Anfang Februar in einer Regionalbahn in der Pfalz hatte bundesweit für Entsetzen gesorgt. Seitdem setzte die Bahn auf zusätzliche Sicherheitsmaßnahmen. In der Ukraine ist in der Region rund um das Atomkraftwerk Saporischschja eine Waffenruhe in Kraft getreten. Damit sollen dringend notwendige Reparaturen an einer Stromleitung zum AKW ermöglicht werden, hieß es von der Internationalen Atomenergiebehörde in Wien. Sie hatte die Feuerpause ausgehandelt.
13: Die Reparatur ist nötig, um die Gefahr eines Atomunfalls zu reduzieren. Denn das Kraftwerk braucht eine zuverlässige Stromversorgung, um radioaktives Material zu kühlen. Die Reparatur ist heikel. Der Schaden wird direkt an der Frontlinie von Spezialisten aus der Ukraine und Russland behoben. Dafür ist auch die Räumung von Minen notwendig. Zumindest ist jetzt eine kurze Waffenruhe erzielt worden. Aber die Zukunft des ukrainischen, aber von Russland besetzten AKW, diese Zukunft kann wohl erst in Friedensverhandlungen gelöst werden. Aus Wien, Albert Otti.
11: Marcel Rapp wird neuer Trainer beim FC St. Pauli. Rapp tritt beim Absteiger aus der Fußball-Bundesliga die Nachfolge von Alexander Blessin an. Von ihm hatten sich die Kiezkicker gestern getrennt. Rapp war zuletzt bis zum Februar Trainer von Holstein Kiel.
14: Es lockert sich schon aktuell auf. Die Wolken, die ziehen immer mal wieder vorbei und die Sonne, die bekommen wir dann auch zu Gesicht. Das Ganze heute bei einer Top-Temperatur von 22 Grad und mit Regenschauern. Mit denen können Sie heute am Abend rechnen. Ein paar leichte Tropfen werden runterkommen, aber morgen am Samstag, da wird es trocken bleiben. Morgen können Sie sich dann auf einen freundlichen Mix aus Sonne und Wolken freuen, bei 25 Grad maximal. Weiterhin ist auf der A100 Stadtring Richtung Treptow die Einfahrt Siemensdamm wegen dichten Verkehrs gesperrt. Und Vorsicht bitte auf der A2 Magdeburg Richtung Berlin. Zwischen Ziesa und Wollin steht ein defektes Fahrzeug. Und Geduld brauchen Sie auf der A10 westlicher Berliner Ring Richtung Dreieckwerder. Circa 20 Minuten stehen Sie hier länger an zwischen Potsdam Nord und Vöben. Ich wünsche Ihnen eine gute, aber vor allem sichere Fahrt. Kommen Sie gut an Ihr Ziel.
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14: In Richtung Wochenende geht's gleich mit den 90ern. Freuen Sie sich schon mal auf Boyzone mit No Matter What. Davor aber noch gibt's natürlich frische aktuelle Musik von Cyril gleich mit seinem

Mit Songs wie You Are The Reason oder auch Dancing On My Own berührt er wirklich so viele Menschen und er kommt auch in ein paar Tagen hier nach Berlin und mit uns haben Sie auch die Chance, ihn live zu sehen. Sie hören 98.2 Radio Paradiso und das hier waren gerade die 90er für Sie mit Boyzone und No Matter What. 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

0: In der Region Grünheide sind zwei Elche gesichtet worden. Was dahinter steckt, hören Sie gleich im Hauptstadtkompakt bei Jörg Trotzki.
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2: Gehe ruhig und gelassen durch Lärm und Hast und sei des Friedens ein Gedenk, den die Stille bergen kann. Stehe, soweit ohne Selbstaufgabe möglich, in freundlicher Beziehung zu allen Menschen. Äußere deine Wahrheit ruhig und klar und höre anderen zu, auch den Geistlosen und Unwissenden. Auch sie haben ihre Geschichte. Meide laute und aggressive Menschen, sie sind eine Qual für den Geist.
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16: Mit Jörg Trotzki, guten Tag. Berlin und Potsdam freuen sich auf die lange Nacht der Wissenschaft. Morgen von 17 Uhr bis Mitternacht öffnen über 60 wissenschaftliche Einrichtungen ihre Labore, Archive und Hörsäle für Vorträge, Wissenschaftsshows und Experimente. Die wohl klügste Nacht des Jahres bietet rund 1500 Einzelveranstaltungen. 800 davon sind spezielle Angebote für Kinder und Jugendliche. Berlins Gesundheitssenatorin Ina Ciborra hat die Pläne für eine Reform der Pflegeversicherung scharf kritisiert. Dem RBB sagte sie, durch die Pläne von Bundesgesundheitsministerin Nina Warken kämen auf Berlin Mehrkosten in 2- bis 3-stelliger Millionenhöhe zu. Ina Ciborra bemängelte außerdem, dass der Entwurf zu wenig auf Prävention setze. Auch dies könnte die Kosten senken. Der Entwurf zur Reform der Pflegeversicherung sieht unter anderem geringere Leistungen für Pflegebedürftige und höhere Beiträge für Gutverdiener und Kinderlose vor. In der Region Grünheide hier bei Berlin sind zwei Elche gesichtet worden. Wahrscheinlich seien die Tiere aus Polen herübergekommen, heißt es vom Forstbetrieb Hangelsberg. Sie sind möglicherweise aus Platzgründen von ihrer Herde verdrängt worden und nun, Zitat, auf Durchreise. Zugleich bitten die Experten auch um Vorsicht. Die Tiere seien bis zu 400 Kilogramm schwer, was die Gefahr bei einer Kollision erhöhe. In Brandenburg gibt es Schätzungen zufolge übrigens bis zu 15 freilebende Elche in den Wäldern.
0: Der Himmel, der ist immer noch wolkig, aber es hat sich schon schön aufgelockert und im weiteren Verlauf des Tages verschwinden auch noch weitere Wolken. Das Ganze heute bei angenehmen 22 Grad maximal. Morgen am Samstag, da werden auch wieder einige Wolken am Himmel sein, aber besonders in der ersten Tageshälfte können Sie sich auf einen freundlichen Mix aus Sonne und Wolken freuen und das Ganze dann morgen komplett ohne Regen. Aufgepasst im Tiergarten, ein Fahrradkorso, der fährt noch bis ca. 18.30 Uhr, unter anderem entlang der Rauchstraße, Helmut-Kohl-Allee, unter den Linden, Ebertstraße und Hildebrandstraße. Und in Mitte kommt es jetzt noch bis 21 Uhr aufgrund eines Aufzugs zu Verkehrseinschränkungen im Bereich Spandauer Straße, Karl-Liebknecht-Straße, Friedrichstraße und unter den Linden. Und Geduld brauchen Sie auch auf der A10 westlicher Berliner Ring Richtung Dreikafeland. Zwischen Großkreuz und Vöben stehen Sie hier aktuell 20 Minuten länger an. Ich wünsche Ihnen eine gute, aber vor allem sichere Fahrt. Kommen Sie gut an Ihr Ziel.
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0: Dieses Wochenende können Sie kostenlos wirklich richtig viel erleben. Es gibt nämlich ein besonderes Jubiläum, das hier in Mitte gefeiert wird. Was Sie alles dazu wissen müssen, das erzähle ich Ihnen gleich. Jetzt aber erstmal gibt's für Sie die 80er. Das ist The Police mit Every Breath You Take.

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Und das hier ist Phil Collins mit True Colors. Ein absoluter Hit aus den 90ern.

5 Museen, ein Welterbetitel und Millionen Besucher jährlich. Die Museumsinsel hier in Mitte, die bietet wirklich einiges, besonders aber dieses Wochenende, denn die Museumsinsel, die feiert ihr 200-jähriges Bestehen. Und dieses Jubiläum, das wird natürlich gefeiert dieses Wochenende, gibt es deshalb rund um die Berliner Museumsinsel ein Inselfest. Dort können Sie sich wirklich freuen auf ein buntes Programm mit Führungen, Workshops, Mitmachaktionen und auch Kulturangeboten für die ganze Familie. Zum Höhepunkt des Inselfestes zählen dann Konzerte und Beiträge von unter anderem dem Deutschen Theater und dem Deutschen Symphonieorchester. Gefeiert wird von Freitag bis Sonntag auf der Museumsinsel in Mitte. Die Angebote im Außenbereich, die sind kostenlos und für die Museen gibt es zum Jubiläum besondere Ticketaktionen. Alle Infos finden Sie aber auch nochmal online unter www.mi200.de. 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Und jetzt hier kommt für Sie Queen mit A Kind of Magic.

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15: Ich bin Thomas Brockt. Seit 13 Jahren hat die EU keine neuen Mitglieder mehr aufgenommen. Das soll sich bald ändern, wenn es nach Kanzler Merz und Frankreichs Präsident Macron geht. Bei einem Westbalkan-Gipfel in Montenegro wird heute über das Thema beraten.
16: Wann dürfen die Westbalkanstaaten der Europäischen Union beitreten? Natürlich wird diese Diskussion der EU auch von anderen Ländern, beispielsweise der Ukraine, aufmerksam verfolgt. Kanzler Merz und Frankreichs Präsident Macron wollen mehr Erweiterungstempo. Schon bestimmte Fortschritte könnten den schrittweisen Zugang zum Binnenmarkt bringen. Und die Entsendung von Beobachtern in EU-Gremien soll auch möglich sein. Nordmazedonien beispielsweise wartet schon seit 22 Jahren. Aber das Thema erfordert Einstimmigkeit und bleibt deshalb schwierig. Aus Brüssel, Dieter Ebeling.
15: Bundesgesundheitsministerin Warken bekommt bei der Finanzreform für die Pflege scharfen Gegenwind, auch aus der eigenen schwarz-roten Koalition. Für die weiteren Beratungen meldeten vor allem Vertreter von SPD und CSU aus Bund und Ländern Korrekturforderungen an. Auf deutlichen Widerstand stoßen Einschnitte und stärkere Belastungen für Pflegebedürftige und pflegende Angehörige. Die Kommunen protestieren gegen drohende Mehrkosten, wenn mehr Betroffene in Sozialhilfe rutschen. Böllerwürfe, Raketenbeschuss und immer wieder Gewalt. Die Deutsche Bahn reagiert auf zunehmende Risiken für ihre Sicherheitskräfte. Wie die Bahn mitteilt, testet sie deshalb in Berlin jetzt Schutzhelme für spezielle Einsatzteams.
17: Sie sehen aus wie kleine schwarze Polizeihelme mit herunterklappbarem Visier. Zum Standard sollen diese Helme aber nicht werden. Sie sollen nur dann zum Einsatz kommen, wenn eine Lage zu eskalieren droht. Die Bahn reagiert damit auf zunehmende Gewalt gegen ihre Mitarbeiter, vor allem bei Fußballspielen, Demos oder an Silvester. Bewährt sich der Test in Berlin, könnten die Helme ab dem kommenden Jahr bundesweit eingeführt werden. Die Bahn setzt außerdem auf mehr Sicherheitspersonal, Bodycams und zusätzliche Deeskalationstrainings. Zoe Tassovali, Redaktion.
15: Und noch eine Meldung vom Tennis. Alexander Zverev ist ins Finale der French Open eingezogen und kann dort den ersten Grand-Slam-Titel seiner Karriere holen. Der Hamburger gewann sein Halbfinale in Paris gegen den Tschechen Jakub Menšík in 4 Sätzen.
18: Endlich kann es losgehen mit dem wohlverdienten Wochenende und da warten vor allem wieder ganz, ganz viele Sonnenstrahlen auf Sie. Wohlbemerkt in Kombination mit ein paar Wolkenfeldern, doch zumindest die Regenwolken sind davongezogen. Die soll es morgen am Samstag nicht geben, auch nicht am Sonntag. Am Samstagmorgen mit 24 Grad, maximal 23 Grad die Tageshöchsttemperatur am Sonntag. Hier geht's mit Sonne und Wolken im Wechsel weiter, hier und da phasenweise noch etwas windiger.

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1: 1978 gilt in Deutschland noch das Elternrecht auf körperliche Züchtigung. Mit ihrer kritischen Rede "Niemals Gewalt" ruft die Kinderbuchautorin Astrid Lindgren zu gewaltfreier Kindererziehung auf.
2: Freie und unautoritäre Erziehung bedeutet nicht, dass man die Kinder sich selber überlässt, dass sie tun und lassen dürfen, was sie wollen. Verhaltensnormen brauchen wir alle, Kinder und Erwachsene. Und durch das Beispiel ihrer Eltern lernen die Kinder mehr als durch irgendwelche anderen Methoden. Ganz gewiss sollen Kinder Achtung vor ihren Eltern haben. Aber ganz gewiss sollen auch Eltern Achtung vor ihren Kindern haben. Und niemals dürfen sie ihre natürliche Überlegenheit missbrauchen. Liebevolle Achtung voreinander, das möchte man allen Eltern und allen Kindern wünschen.
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14: Mit Jörg Trotzki, guten Abend. Am Sonntag ist Berlin wieder mit dem Rad unterwegs. Tausende Fahrradfahrer werden zur jährlichen Sternfahrt des Allgemeinen Deutschen Fahrradclubs unterwegs sein. Der ADFC setzt sich ja seit Jahrzehnten für einen besseren Fahrradverkehr ein. Die inzwischen 50. Sternfahrt steht deshalb auch unter dem Motto »Die Zukunft fährt Rad«. Autofahrer müssen sich am Sonntag bitte teils auf massive Einschränkungen einstellen. Zahlreiche Straßen werden mal mehr, mal weniger lang gesperrt werden. Auf 20 Strecken sind die Berliner und Brandenburger auf ihren Rädern unterwegs. Von 11 bis 18 Uhr wird es am Großen Stern zudem ein Umweltfestival geben. Mit einem Wetterservice erweitert unser Berliner Silbernetzverein sein Infotelefon. Das telefonische Angebot informiert, warnt und unterstützt bei besonderen Wetterereignissen wie Hitze, Sturm oder Glatteis ältere Menschen in der Stadt, heißt es. Sie können sich telefonisch für den Service anmelden und werden bei Warnungen des Wetterdienstes automatisch von Silbernetz telefonisch informiert. Die zu einem großen Teil ehrenamtlichen Mitarbeiter geben dann auch gern Verhaltenstipps bei Extremwetterlagen, empfehlen kühle Orte, informieren zur sicheren Lagerung von Medikamenten und erinnern an wichtige Schutzmaßnahmen, sagte man uns weiter. Für den Ausbau des Angebots sucht Silbernetz auch noch ehrenamtliche Hitzehelfer. Die Anmeldung zum Hitzeservice von Silbernetz ist dann montags bis freitags von 9 bis 16 und samstags von 9 bis 13 Uhr möglich. Unter 030 für Berlin, dann 544 533 0533. Im brandenburgischen Landkreis Ostprignitz-Ruppin wird am Sonntag ein neuer Landrat gewählt. Es ist die letzte von 6 Landratswahlen in diesem Jahr in Brandenburg. Zur Wahl stellt sich zunächst der amtierende Landrat Ralf Reinhardt von der SPD. Neben Reinhardt stellen sich 3 weitere Kandidaten zur Wahl. Ein zentrales Thema ist die bessere Anbindung und bessere Taktung des Landkreises an den öffentlichen Personennahverkehr sowie die medizinische Versorgung.
6: Die gute Laune steigt, das Wochenende kann losgehen und das Wetter spielt auch halbwegs mit. Zumindest morgen am Samstag, da erwarten wir Temperaturen bis zu 24 Grad. Dazu gibt es einen Mix aus Sonne und Wolken und das voraussichtlich ohne Regenschauer, ohne Niederschläge geht es dann auch in den Sonntag rein. Hier geht es voraussichtlich mit 23 Grad weiter, abermals mit einigen Wolken und Sonnenschein.

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1: Mit Julia Nogli. Mal wieder in die Kirche gehen und mal wieder alte Filme gucken. Das können Sie verbinden mit den Lukas-Lichtspielen. Die Stummfilmabende in der Lukaskirche sind schon legendär. Und morgen können Sie sich auf die Buster Keaton Movie Night freuen. Ab 21.30 Uhr werden gleich drei kurze Komödien gezeigt. The Blacksmith, My Wife's Relations und The Paleface, alle aus dem Jahr 1922. Einmal erleben Sie Buster Keaton als Gehilfen eines Hufschmieds, dann in My Wife's Relations als vermeintlichen Ehemann einer großen einschüchternden Irin. Alles beginnt hier natürlich mit einem Missverständnis. Und in The Paleface, also das Bleichgesicht, ist er ein Schmetterlingssammler, der wiederum aus einem Missverständnis heraus von einem Indianerstamm getötet werden soll, schließlich aber durch einen Trick von ihnen als Heiliger verehrt wird. Alles gewohnt überdreht und komisch und von David Schirmer live an der Orgel begleitet. Morgen um 21.30 Uhr die Buster Keaton Movie Night. Der Eintritt ist frei, gern können Sie natürlich was spenden. Die Lukaskirche ist in der Friedrichsruher Straße 6 in Steglitz. Und das Diakoniehospiz Wannsee wurde umfangreich saniert und neu gestaltet und lädt am Sonntag zum Tag der offenen Tür ein. Es hat jetzt modernisierte Gästezimmer, neu entstandene Funktionsräume und auch der Garten wurde umgestaltet. Ein spezielles Licht- und Farbkonzept sorgt für ein frisches Aussehen. Und jedes Gästezimmer hat jetzt ein eigenes Bad. So wird das Hospiz zu einem letzten Zuhause mit ansprechender und geborgener Atmosphäre. Dies alles möchte man, bevor die Gäste aus ihrem Übergangsquartier hier wieder einziehen, präsentieren. Und jede und jeder ist herzlich willkommen, vorbeizuschauen. Dabei können Sie sich auch über die Hospizarbeit informieren und mit dem Team ins Gespräch kommen. Für die Gäste stehen Kaffee, Kuchen und Gegrilltes bereit. Der Eintritt ist frei. Übermorgen am Sonntag, Tag der offenen Tür beim Diakoniehospiz Wannsee, Königstraße 62 in Wannsee. Von 11 bis 15.30 Uhr.

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18: Ich bin Thomas Brockt. Pflege kostet viele Betroffene schon heute ein Vermögen. Jetzt gibt es Streit um die geplante Pflegereform von Gesundheitsministerin Warken. Kritiker befürchten, dass Pflegebedürftige und ihre Familien künftig länger auf finanzielle Entlastungen warten müssen.
19: Genau davor warnt auch der Deutsche Städtetag. Präsident Jung sagt, viele Menschen könnten die hohen Kosten für einen Pflegeplatz schon jetzt nicht allein stemmen. Dann müssten häufig die Kommunen einspringen. Die Reform sieht unter anderem vor, dass Entlastungen für Heimbewohner später greifen als bisher. Die Union hält das für notwendig. CSU-Landesgruppenchef Hoffmann sagt, ohne Änderungen würden die Beiträge zur Pflegeversicherung immer weiter steigen. Zoe Tassovali, Redaktion.
18: Seit 13 Jahren hat die EU keine neuen Mitglieder mehr aufgenommen. Das soll sich bald ändern, wenn es nach Kanzler Merz und Frankreichs Präsident Macron geht. Bei einem Westbalkan-Gipfel in Montenegro ist heute über das Thema beraten worden.
20: Wann dürfen die Westbalkanstaaten der Europäischen Union beitreten? Natürlich wird diese Diskussion der EU auch von anderen Ländern, beispielsweise der Ukraine, aufmerksam verfolgt. Kanzler Merz und Frankreichs Präsident Macron wollen mehr Erweiterungstempo. Schon bestimmte Fortschritte könnten den schrittweisen Zugang zum Binnenmarkt bringen. Und die Entsendung von Beobachtern in EU-Gremien soll auch möglich sein. Nordmazedonien beispielsweise wartet schon seit 22 Jahren, aber das Thema erfordert Einstimmigkeit und bleibt deshalb schwierig. Aus Brüssel, Dieter Ebeling.
18: Auf der Internationalen Raumstation hat es einen Zwischenfall mit Folgen für die Besatzung gegeben. Wegen Lecks an einem Modul wurden 5 Raumfahrer angewiesen, sich in das Dragon-Raumschiff zu begeben. Das teilte eine Sprecherin der US-Raumfahrtbehörde NASA mit. Die Raumfahrer sollen dort bleiben, bis die Reparaturarbeiten abgeschlossen sind. Es handele sich um eine Vorsichtsmaßnahme, so die NASA. Tennisprofi Alexander Zverev ist ins Finale der French Open eingezogen und nur noch einen Sieg vom ersten Grand-Slam-Titel entfernt. Zverev gewann sein Halbfinale in Paris gegen den Tschechen Jakub Menšík in 4 Sätzen und kann sich nun am Sonntag seinen großen Karrieretraum erfüllen. Im Finale trifft Zverev auf Flavio Cobolli oder Matteo Arnaldi. Die beiden Italiener bestreiten am Abend das zweite Halbfinale.
0: Endlich kann es losgehen mit dem wohlverdienten Wochenende und da warten vor allem wieder ganz, ganz viele Sonnenstrahlen auf Sie. Wohlbemerkt in Kombination mit ein paar Wolkenfeldern, doch zumindest die Regenwolken sind davongezogen. Die soll es morgen am Samstag nicht geben, auch nicht am Sonntag. Am Samstagmorgen mit 24 Grad, maximal 23 Grad die Tageshöchsttemperatur am Sonntag. Hier geht's mit Sonne und Wolken im Wechsel weiter, hier und da phasenweise noch etwas windiger.

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0: 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Mahler meint:
1: Sie sind dem deutschen Innenminister eine Herzensangelegenheit. Die Return-Hubs, die die EU in Drittstaaten einrichten und betreiben möchte. Dorthin sollen Menschen gebracht werden, die ausreisepflichtig sind, weil ihnen kein Schutzstatus gewährt wurde und deren Herkunftsländer sich weigern, ihre Staatsbürger zurückzunehmen oder weil ihre Abschiebung aus anderen Gründen nicht möglich ist. CSU-Mann Alexander Dobrindt lud seine EU-Amtskollegen vor einigen Monaten eigens zu einem Treffen auf die Zugspitze, um den Plan in die Realität umzusetzen. Er hat viele UnterstützerInnen, unter ihnen die sozialdemokratische dänische Ministerpräsidentin Mette Frederiksen und die rechtspopulistische italienische Regierungschefin Giorgia Meloni. Sie wischen alle Bedenken beiseite, die Rechtswissenschaftler gegenüber den Rückkehrzentren äußern. Im jetzt von EU-Innenministern beschlossenen Entwurf für die neue EU-Rückführungsverordnung heißt es in Artikel 4 Absatz 4, dass eine Rückführung in jedes Land zulässig sein soll, mit dem ein entsprechendes Abkommen besteht, unabhängig davon, ob die Betroffenen die Staatsangehörigkeit besitzen, jemals dort gelebt haben oder persönliche Verbindungen dorthin bestehen, etwa durch Familie, Ausbildung oder frühere Aufenthalte. Bestehende Grundrechte sollen also explizit abgebaut werden und dafür scheuen jene, die dies wollen, keine Kosten und Mühen. Erstere dürften am Ende astronomisch sein. Durch die Abschiebelage sollen ja vor allem abschreckend auf potenziell Migrationswillige wirken. Das Kalkül: Wer sich auf den beschwerlichen und kostspieligen Weg nach Europa begibt, könnte künftig davon Abstand nehmen, wenn ihm am Ende die faktische Internierung in einem Return-Hub droht. Für Geld kann man offensichtlich alles kaufen. Auch Internierungslager in Staaten in Afrika, die die Visen brauchen, um zu überleben. Aber Hauptsache, die Geflüchteten sind aus Europa raus, um den Rechtsradikalen kein neues Futter zu geben.
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14: Mit Jörg Trotzki, guten Abend. 3 Tage nach dem schweren Straßenbahnunfall in Hohenschönhausen fahren M5 und M17 wieder. Von der BVG heißt es, man habe die Oberleitung repariert und neue Masten aufgestellt. Unterdessen laufen die Ermittlungen zur Unglücksursache weiter. Von der BVG heißt es, man werde sich nicht an Spekulationen beteiligen. Am Dienstag hatte eine Straßenbahn Arnim, Ecke Wartenberger Straße, in einer Kurve einen Mast gestreift. Ein Zug wurde dabei aufgerissen, der hintere Wagen sprang aus den Schienen. 20 Menschen wurden verletzt, 3 von ihnen schwer. Die aktuellen Probleme mit dem Eichen-Prozessionsspinner hier in Berlin werden bald vorbei sein. Das bestätigte der Wildtierexperte der Berliner Umweltverwaltung, Dirk Ehlert, dem RBB. In gut 2 Wochen würden sich die Raupen zu Faltern entwickeln und umherfliegen. Dann sei der Spuk vorbei. Wegen des Befalls mit dem Eichen-Prozessionsspinner sind in Charlottenburg-Wilmersdorf 5 Sportanlagen geschlossen worden. Ab nächster Woche sollen die Nester abgesaugt werden. Potsdam will prüfen, ob abends oder nachts oder auch am Wochenende auf Supermarktparkplätzen geparkt werden darf. Die Stadtvertreter sollen erst einmal entsprechende Gespräche mit den Betreibern großer Märkte dazu führen. Mit einem solchen Angebot könnte die oft aufwendige Suche nach einem Parkplatz in Potsdam minimiert werden, heißt es. Die Idee ist nicht neu, sie wird bereits in einigen Städten Deutschlands praktiziert, beispielsweise in Hamburg.
15: Die gute Laune steigt, das Wochenende kann losgehen und das Wetter spielt auch halbwegs mit, zumindest morgen am Samstag, da erwarten wir Temperaturen bis zu 24 Grad. Dazu gibt es einen Mix aus Sonne und Wolken und das voraussichtlich ohne Regenschauer, ohne Niederschläge geht es dann auch in den Sonntag rein. Hier geht es voraussichtlich mit 23 Grad weiter, abermals mit einigen Wolken und Sonnenschein.

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5: Ich bin Thomas Brockt. Bundesgesundheitsministerin Warken bekommt bei der Finanzreform für die Pflege scharfen Gegenwind, auch aus der eigenen schwarz-roten Koalition. Auf deutlichen Widerstand stoßen Einschnitte und stärkere Belastungen für Pflegebedürftige und pflegende Angehörige. Der CSU-Fraktionschef im Bayerischen Landtag, Holecek, kritisierte im ZDF, wer pflegende Angehörige stärken wolle, dürfe nicht Kürzungen ihrer Renten in Kauf nehmen.
6: Die pflegenden Angehörigen sind aufopferungsvoll unterwegs, kümmern sich, entlasten auch unser System. Und deswegen finde ich da den Ansatz tatsächlich falsch.
5: Der CSU-Fraktionschef im Bayerischen Landtag, Holecek. Der russische Präsident Putin hat das in einem offenen Brief seines ukrainischen Kollegen Selenskyj angebotene direkte Treffen abgelehnt. Er sehe darin noch keinen Sinn, sagte der Kreml-Chef auf dem Wirtschaftsforum in St. Petersburg. Vor einem solchen Gipfel müssten erst Vereinbarungen für eine dauerhafte Lösung des Krieges getroffen werden. Das von Kiew veröffentlichte Schreiben enthalte außerdem Elemente von Unverschämtheit, so Putin. Selenskyj hatte ihm für ein Ende des Krieges direkte Friedensgespräche in einem Drittstaat angeboten. Auf der internationalen Raumstation ISS hat es einen Zwischenfall mit Folgen für die Besatzung gegeben. Wegen Lecks an einem Modul wurden 5 Raumfahrer angewiesen, sich in das Dragon-Raumschiff zu begeben. Das teilte die US-Raumfahrtbehörde NASA mit.
7: Die ISS kommt in die Jahre und immer wieder gibt es Lecks, Risse und andere Defekte an der 25 Jahre alten Raumstation. Die derzeitige Besatzung war zunächst angewiesen worden, im angedockten Dragon-Raumschiff zu warten, bis der Riss geflickt ist. Aber dann wurde wegen neuer Risse doch eine größere Reparatur beschlossen und die Astronauten konnten zunächst zurück in die Station, solange weitere Messungen und Daten gesammelt werden. Die Sicherheit sei nicht gefährdet, versichert die russische Raumfahrtbehörde Roskosmos. Aus den USA, Tina Eck.
5: Tennisprofi Alexander Zverev ist ins Finale der French Open eingezogen und nur noch einen Sieg vom ersten Grand-Slam-Titel entfernt. Zverev gewann sein Halbfinale in Paris gegen den Tschechen Jakub Menšík in 4 Sätzen und kann sich nun am Sonntag seinen großen Karrieretraum erfüllen. Im Finale trifft Zverev auf Flavio Cobolli. Der Italiener erreichte kampflos das Endspiel, weil sein Landsmann Matteo Arnaldi krankheitsbedingt nicht antreten konnte.
8: Endlich kann es losgehen mit dem wohlverdienten Wochenende und da warten vor allem wieder ganz, ganz viele Sonnenstrahlen auf Sie. Wohlbemerkt in Kombination mit ein paar Wolkenfeldern, doch zumindest die Regenwolken sind davongezogen. Die soll es morgen am Samstag nicht geben, auch nicht am Sonntag. Am Samstagmorgen mit 24 Grad, maximal 23 Grad die Tageshöchsttemperatur am Sonntag. Hier geht es mit Sonne und Wolken im Wechsel weiter, hier und da phasenweise noch etwas windiger.

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0: 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Die Gedanken zum Auftanken. Die größten Worte der Menschheitsgeschichte. Dezember 1935. Der Franzose Antoine de Saint-Exupéry muss mit seinem Flugzeug in der Wüste notlanden. Das Erlebnis inspiriert den Piloten später zu der Erzählung Der kleine Prinz. Das Buch gehört heute mit über 140 Millionen verkauften Exemplaren zu den erfolgreichsten Büchern der Welt. Aus dem kleinen Prinzen.
1: Adieu, sagte der Fuchs. Hier ist mein Geheimnis. Es ist ganz einfach. Man sieht nur mit dem Herzen gut. Das Wesentliche ist für die Augen unsichtbar. Das Wesentliche ist für die Augen unsichtbar, wiederholte der kleine Prinz, um es sich zu merken.

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2: Ich bin Thomas Brockt. Kreml-Chef Putin hat beim St. Petersburger Wirtschaftsforum eine lange Rede zur Weltpolitik gehalten. Ein von seinem ukrainischen Kollegen Selenskyj angebotenes direktes Treffen lehnte er ab. Er räumte außerdem Probleme der russischen Wirtschaft ein. Russland sei jetzt auf dem Niveau angekommen, auf dem sich Europa schon jahrelang befinde.
3: Kreml-Chef Putin hat hier in St. Petersburg die Wirtschaftsprobleme Russlands heruntergespielt. Das Land werde alle Schwierigkeiten überwinden. Dabei erwähnte er auch die Schäden durch die ukrainischen Drohnenattacken. Überhaupt zeigte sich Putin sicher, seine Kriegsziele in der Ukraine zu erreichen. In einem vom ukrainischen Präsidenten vorgeschlagenen Friedenstreffen aber sieht er keinen Sinn, solange der Konflikt nicht dauerhaft gelöst werde. Aus St. Petersburg, Ulf Mauder.
2: Bundesgesundheitsministerin Warken bekommt bei der Finanzreform für die Pflege scharfen Gegenwind, auch aus der eigenen schwarz-roten Koalition. Für die weiteren Beratungen meldeten vor allem Vertreter von SPD und CSU aus Bund und Ländern Korrekturforderungen an. Auf deutlichen Widerstand stoßen Einschnitte und stärkere Belastungen für Pflegebedürftige und pflegende Angehörige. Die Kommunen protestieren gegen drohende Mehrkosten, wenn mehr Betroffene in Sozialhilfe rutschen. Auf der internationalen Raumstation ISS hat es einen Zwischenfall mit Folgen für die Besatzung gegeben. Wegen Lecks an einem Modul wurden 5 Raumfahrer angewiesen, sich in das Dragon-Raumschiff zu begeben. Dort sollen sie bleiben, bis die Reparaturarbeiten abgeschlossen sind. Laut NASA handelt es sich um eine Vorsichtsmaßnahme. Tennisprofi Alexander Zverev ist ins Finale der French Open eingezogen und nur noch einen Sieg vom ersten Grand-Slam-Titel entfernt. Zverev gewann sein Halbfinale in Paris gegen den Tschechen Jakub Menjik in 4 Sätzen. Im Interview bei Eurosport zeigte sich Zverev zufrieden mit seinem Spiel.
4: Gut, ich fand auch, dass ich im dritten Satz eigentlich okay gespielt habe. Ich habe dann mein Ausschlagspiel verloren, indem ich vielleicht ein bisschen zu aggressiv war. Also ich habe ein paar Vorhandfehler gemacht, die ich nicht machen hätte müssen, aber das ist okay. Es ist ein 5-Satz-Match, es ist lang, alles kann passieren und ich habe dann mich gut wiedergefunden und zum Glück das Match gewonnen.
2: Im Finale am Sonntag trifft Zverev auf Flavio Cobolli. Der Italiener erreichte kampflos das Endspiel, weil sein Landsmann Matteo Arnaldi krankheitsbedingt nicht antreten konnte.
5: Die gute Laune steigt, das Wochenende kann losgehen und das Wetter spielt auch halbwegs mit. Zumindest morgen am Samstag, da erwarten wir Temperaturen bis zu 24 Grad. Dazu gibt es einen Mix aus Sonne und Wolken und das voraussichtlich ohne Regenschauer, ohne Niederschläge geht es dann auch in den Sonntag rein. Hier geht es voraussichtlich mit 23 Grad weiter, abermals mit einigen Wolken und Sonnenschein.

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1: Gott segne dich, er berge dich, dass du Schutz vor Kälte und Einsamkeit hast. So segne und behüte dich Gott, der Vater, der Sohn und der Heilige Geist. Ich wünsche Ihnen eine gute Nacht.

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3: Ich bin Tine Klimach. Die Pflege kostet viele Betroffene schon heute ein Vermögen. Jetzt gibt es Streit um die geplante Pflegereform von Gesundheitsministerin Nina Wagen. Kritiker befürchten, dass Pflegebedürftige und ihre Familien künftig länger auf finanzielle Entlastungen warten müssen.
4: Genau davor warnt auch der Deutsche Städtetag. Präsident Jung sagt, viele Menschen könnten die hohen Kosten für einen Pflegeplatz schon jetzt nicht allein stemmen. Dann müssten häufig die Kommunen einspringen. Die Reform sieht unter anderem vor, dass Entlastungen für Heimbewohner später greifen als bisher. Die Union hält das für notwendig. CSU-Landesgruppenchef Hoffmann sagt, ohne Änderungen würden die Beiträge zur Pflegeversicherung immer weiter steigen. Zoe Tassovali, Nachrichtenredaktion.
3: Der russische Präsident Putin hat das angebotene direkte Treffen mit Präsident Selenskyj abgelehnt. Er sehe darin noch keinen Sinn, sagte der Kreml-Chef auf dem Wirtschaftsforum in St. Petersburg. Vor einem solchen Treffen müssten erst Vereinbarungen für eine dauerhafte Lösung des Kriegs getroffen werden. Das von Kiew veröffentlichte Schreiben enthalte außerdem Elemente von Unverschämtheit, erklärte Putin. Selenskyj bedauerte die Ablehnung. Leider wähle die russische Seite erneut den Krieg, so Selenskyj in einer Videobotschaft. Auf der internationalen Raumstation ISS hat es einen Zwischenfall mit Folgen für die Besatzung gegeben. Wegen Lecks an einem Modul wurden 5 Raumfahrer angewiesen, sich in das Dragon-Raumschiff zu begeben. Das teilte eine Sprecherin der US-Raumfahrtbehörde NASA auf der Plattform X mit.
5: Die ISS kommt in die Jahre und immer wieder gibt es Lecks, Risse und andere Defekte an der 25 Jahre alten Raumstation. Die derzeitige Besatzung war zunächst angewiesen worden, im angedockten Dragon-Raumschiff zu warten, bis der Riss geflickt ist. Aber dann wurde wegen neuer Risse doch eine größere Reparatur beschlossen und die Astronauten konnten zunächst zurück in die Station, solange weitere Messungen und Daten gesammelt werden. Die Sicherheit sei nicht gefährdet, versichert die russische Raumfahrtbehörde Roskosmos. Aus den USA, Tina Eck.
3: Zum Sport. Tennisprofi Alexander Zverev ist ins Finale der French Open eingezogen und ist damit nur noch einen Sieg von seinem ersten Grand-Slam-Titel entfernt. Zverev gewann sein Halbfinale in Paris gegen den Tschechen Jakub Menschik in 4 Sätzen und kann sich nun am Sonntag seinen großen Karrieretraum erfüllen. Im Finale trifft Zverev auf den Italiener Flavio Cobolli.
6: Endlich kann es losgehen mit dem wohlverdienten Wochenende und da warten vor allem wieder ganz, ganz viele Sonnenstrahlen auf Sie. Wohlbemerkt in Kombination mit ein paar Wolkenfeldern, doch zumindest die Regenwolken sind davongezogen. Die soll es morgen am Samstag nicht geben, auch nicht am Sonntag. Am Samstagmorgen mit 24 Grad, maximal 23 Grad die Tageshöchsttemperatur am Sonntag. Hier geht's mit Sonne und Wolken im Wechsel weiter, hier und da phasenweise noch etwas windiger.

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1: Eine rabbinische Weisheit. Wenn dein Nächster Unrecht tut, tadle ihn nicht. Sage dir vielmehr, welche Entschuldigung hätte ich mir ausgedacht, wenn ich an seiner Stelle wäre? Eben diese Entschuldigung lässt du nun für deinen Nächsten gelten. Tu dein Bestes, um ihn reinzuwaschen von Schuld. Dies ist der wahre Sinn des Bibelverses: Liebe deinen Nächsten wie dich selbst.

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1: Ich bin Tine Klimach. Bundesgesundheitsministerin Nina Wagen bekommt bei der Finanzreform für die Pflege scharfen Gegenwind. Auch aus der eigenen schwarz-roten Koalition. Auf deutlichen Widerstand stoßen Einschnitte und stärkere Belastungen für Pflegebedürftige und pflegende Angehörige. Der CSU-Fraktionschef im Bayerischen Landtag, Klaus Holleczek, kritisierte im ZDF, wer pflegende Angehörige stärken wolle, dürfe nicht Kürzungen ihrer Renten in Kauf nehmen.
2: Die pflegenden Angehörigen sind aufopferungsvoll unterwegs, kümmern sich, entlasten auch unser System. Und deswegen finde ich da den Ansatz tatsächlich falsch.
1: Für die Pflegeversicherung liegt jetzt ein Sanierungskonzept vor, das den Alltag für viele teurer machen dürfte. Geplant sind auch Kürzungen bei Rentenbeitragszahlungen für pflegende Angehörige. In der Ukraine ist in der Region rund um das einst größte Atomkraftwerk Europas, Saporischschja, eine Waffenruhe in Kraft getreten. Damit sollen dringend notwendige Reparaturen an der Stromleitung zum AKW ermöglicht werden, hieß es von der Internationalen Atomenergiebehörde in Wien. Sie hatte die Feuerpause vermittelt.
3: Die Reparatur ist nötig, um die Gefahr eines Atomunfalls zu reduzieren. Denn das Kraftwerk braucht eine zuverlässige Stromversorgung, um radioaktives Material zu kühlen. Die Reparatur ist heikel. Der Schaden wird direkt an der Frontlinie von Spezialisten aus der Ukraine und Russland behoben. Dafür ist auch die Räumung von Minen notwendig. Zumindest ist jetzt eine kurze Waffenruhe erzielt worden. Aber die Zukunft des ukrainischen, aber von Russland besetzten AKW, diese Zukunft kann wohl erst in Friedensverhandlungen gelöst werden. Aus Wien, Albert Otti.
1: Schutzhelme wie bei der Bundespolizei könnten künftig auch zur Ausrüstung von Bahnsicherheitskräften gehören. Die Deutsche Bahn testet die Helme von Juni bis Dezember bei ihrer mobilen Unterstützungsgruppe in Berlin, die zum Beispiel bei Fußballspielen und Demonstrationen eingesetzt wird. Der tödliche Angriff auf einen Zugbegleiter Anfang Februar in einer Regionalbahn in der Westpfalz hatte bundesweit für Entsetzen gesorgt. Seitdem setzt die Bahn auf zusätzliche Sicherheitsmaßnahmen. Zum Sport. Das WM-Debüt von Jungster Lennart Kahl ist in Gefahr. Der 18 Jahre alte Offensivspieler verletzte sich beim Abschlusstraining vor der WM-Generalprobe gegen Mitgastgeber USA. Es habe ehrlich gesagt nicht so gut ausgesehen, sagte Fußball-Bundestrainer Julian Nagelsmann spürbar betroffen. Sie müssten nun mit Kahl ins Krankenhaus und die Diagnose abwarten.
4: Die gute Laune steigt, das Wochenende kann losgehen und das Wetter spielt auch halbwegs mit. Zumindest morgen am Samstag, da erwarten wir Temperaturen bis zu 24 Grad. Dazu gibt es einen Mix aus Sonne und Wolken und das voraussichtlich ohne Regenschauer, ohne Niederschläge geht es dann auch in den Sonntag rein. Hier geht es voraussichtlich mit 23 Grad weiter, abermals mit einigen Wolken und Sonnenschein.

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1: Bittet, so wird euch gegeben. Sucht, so werdet ihr finden. Klopft an, so wird sich die Tür öffnen. Wer bittet, empfängt. Wer sucht, findet. Wer anklopft, dem wird geöffnet.

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1: Ich bin Tine Klimach. Kreml-Chef Putin hat beim Internationalen Wirtschaftsforum in St. Petersburg eine lange Rede zur Weltpolitik gehalten. Ein von Präsident Zelensky angebotenes direktes Treffen lehnte er ab. Er räumte außerdem Probleme der russischen Wirtschaft ein. Russland sei jetzt auf dem Niveau angekommen, auf dem sich Europa schon jahrelang befinde, sagte er.
2: Kreml-Chef Putin hat hier in St. Petersburg die Wirtschaftsprobleme Russlands heruntergespielt. Das Land werde alle Schwierigkeiten überwinden. Dabei erwähnte er auch die Schäden durch die ukrainischen Drohnenattacken. Überhaupt zeigte sich Putin sicher, seine Kriegsziele in der Ukraine zu erreichen. In einem vom ukrainischen Präsidenten vorgeschlagenen Friedenstreffen aber sieht er keinen Sinn, solange der Konflikt nicht dauerhaft gelöst werde. Vielmehr rief Putin Russlands Soldaten auf zum Kampf, um den Donbass bald komplett zu erobern. Aus St. Petersburg, Ulf Mauder.
1: Der Präsident des Deutschen Städtetages hat die Pläne für die Pflegereform scharf kritisiert. Diese würden für die Kommunen eine zusätzliche Belastung in Höhe von 1 Milliarde Euro pro Jahr vorsehen, sagte Burkhard Jung der Deutschen Presseagentur. Die Pflegeplätze sind seinen Angaben zufolge bereits jetzt so teuer, dass sie zum Großteil von der Sozialhilfe über die Kommunen finanziert werden müssten. Mehr als die Hälfte der Unternehmen in Deutschland setzt mittlerweile künstliche Intelligenz ein. Das hat das Münchner IFO-Institut ermittelt. Ein Anstieg um rund 15% im Vergleich zum Vorjahr.
3: Vor allem große Unternehmen setzen auf KI, kleinere Firmen sind dann noch etwas zurückhaltender. Aber es tut sich was und genutzt werden KI-Tools danach hauptsächlich in der Industrie und ganz konkret dort in der Verwaltung, bei der Datenanalyse, aber mittlerweile auch beim Programmieren. Und mit Blick auf KI und Jobs meinte neulich der Digitalminister der Bundesregierung, wir müssen uns da zusammenraufen, die Zukunft neu gestalten. Claudia Wächter, Nachrichtenredaktion.
1: Zum Sport. Deutschlands Fußballerinnen haben vorzeitig die Qualifikation für die Weltmeisterschaft 2027 in Brasilien geschafft. Durch ein 2:0 in Köln im vorletzten Gruppenspiel gegen Verfolger Norwegen. Damit ist dem DFB-Team der erste Platz nicht mehr zu nehmen und es geht im nächsten Jahr nach Brasilien für die erste Frauenweltmeisterschaft in Südamerika.
4: Sie haben es in den Samstag geschafft oder werden Sie wieder für einige Stunden von der Sonne begleitet. Dazu gibt es noch ein paar normale Wolkenfelder, keine Regenwolken, wohlbemerkt. Das Ganze bei Temperaturen um die 23 Grad. 23 bis 25 Grad voraussichtlich morgen am Sonntag. Hier geht es mit Wolkenfeldern und einigen Sonnenstrahlen weiter. 26 Grad erwarten wir dann am Montag.

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1: Die Natur ist immer noch voller Geheimnisse. Wir haben Augen zu sehen, aber sehen nicht. Wir haben Ohren zu hören, aber hören nicht. Um schöpferisch tätig zu sein, müssen wir die Dinge wieder sehen, wie ein Kind sie sieht. Mit unverbildeten Augen, die nicht durch falsche Gewohnheiten, Vorurteile, falsche Vorstellungen und Interpretationen geblendet sind.

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1: Ich bin Tine Klimach. Die Pflege kostet viele Betroffene schon heute ein Vermögen. Jetzt gibt es Streit um die geplante Pflegereform von Gesundheitsministerin Nina Wagen. Kritiker befürchten, dass Pflegebedürftige und ihre Familien künftig länger auf finanzielle Entlastungen warten müssen.
2: Genau davor warnt auch der Deutsche Städtetag. Präsident Jung sagt, viele Menschen könnten die hohen Kosten für einen Pflegeplatz schon jetzt nicht allein stemmen. Dann müssten häufig die Kommunen einspringen. Die Reform sieht unter anderem vor, dass Entlastungen für Heimbewohner später greifen als bisher. Die Union hält das für notwendig. Zoe Tassovali, Nachrichtenredaktion.
1: Der russische Präsident Putin hat das angebotene direkte Treffen mit Präsident Zelensky abgelehnt. Er sehe darin noch keinen Sinn, sagte der Kreml-Chef auf dem Wirtschaftsforum in St. Petersburg. Vor einem solchen Treffen müssten erst Vereinbarungen für eine dauerhafte Lösung des Kriegs getroffen werden. Das von Kiew veröffentlichte Schreiben enthalte außerdem Elemente von Unverschämtheit, erklärte Putin. Zelensky bedauerte die Ablehnung. Leider wähle die russische Seite erneut den Krieg, so Zelensky in einer Videobotschaft. Schutzhelme wie bei der Bundespolizei könnten künftig auch zur Ausrüstung von Bahnsicherheitskräften gehören. Die Deutsche Bahn testet die Helme von Juni bis Dezember bei ihrer mobilen Unterstützungsgruppe in Berlin, die zum Beispiel bei Fußballspielen und Demonstrationen eingesetzt wird. Der tödliche Angriff auf einen Zugbegleiter Anfang Februar in einer Regionalbahn in der Westpfalz hatte bundesweit für Entsetzen gesorgt. Seitdem setzt die Bahn auf zusätzliche Sicherheitsmaßnahmen. Zum Sport. Bayern Münchens Jungster Lennart Karl fällt für die Fußball-Weltmeisterschaft aus. Der 18-Jährige hat sich beim Abschlusstraining der deutschen Nationalmannschaft einen Muskelbündelriss im linken Oberschenkel zugezogen, wie der DFB mitteilte.
3: Es ist ein Schock, 8 Tage vor dem deutschen WM-Auftakt. Lennart Karl gehört zu den Gewinnern der vergangenen Monate. Turbo-Karriere bei Bayern München und bei seinem Startelfdebüt beim DFB begeisterte er gegen Finnland. Unbekümmert und selbstbewusst trat er da auf. Seine ganze Familie sei sehr stolz, dass er bei der WM dabei sei. Das sagte der 18-Jährige noch vor ein paar Tagen. Jetzt das Aus durch eine Verletzung im Training. Thomas Bremser, Nachrichtenredaktion.
1: Bundestrainer Nagelsmann nominierte den Leipziger Assan Wedraogo in den Kader nach.
4: Schön, dass Sie eingeschaltet haben. Hier ist Radio Paradiso mit dem Wetter für Berlin und Brandenburg. Heute am Samstag, da können Sie wieder die Sonnenbrille einpacken, wenn Sie draußen unterwegs sind. Denn einige Sonnenstunden soll es auf jeden Fall geben. Ansonsten haben sich nur ein paar normale Wolken am Himmel versammelt. Und mehr soll es tatsächlich gar nicht geben. An dem Tag keine Gewitter, keine Niederschläge, auch nicht morgen am Sonntag. Hier geht es mit Sonne und Wolken im Wechsel weiter. Voraussichtlich mit Temperaturen bis zu 25 Grad.

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1: Aus dem Markus-Evangelium. In jenen Tagen waren wieder einmal Menschen in unübersehbarer Menge zusammengeströmt und sie hatten nichts zu essen bei sich. Da rief Jesus seine Jünger: Mir tun diese Menschen von Herzen leid. Sie sind nun 3 Tage bei mir und haben nichts zu essen. Wenn ich sie aber so hungrig nach Hause gehen lasse, brechen sie mir unterwegs zusammen. Die Jünger waren ratlos. Er fragte: Wie viele Brote habt ihr? 7, erwiderten sie. Da nahm er die 7 Brote, sprach das Dankgebet, brach die Brote und gab sie den Jüngern. Und die Jünger verteilten sie an das Volk. Und sie aßen alle und wurden satt. Es waren aber 4000 gewesen, die mitgegessen hatten.

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